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1: Zeitweise scheint heute die Sonne, am Nachmittag sind dann fast überall Regen und auch Gewitter möglich, die zum Teil heftig ausfallen können. Temperaturen heute 24 bis 30 Grad. Sehr warm und schwül geht es auch morgen Mittwoch weiter. Es gibt zwar zwischendurch Sonne, aber auch morgen sind wieder Regenschauer und vereinzelt Gewitter möglich. Höchstwerte dann morgen 25 bis maximal 31 Grad. In 5 Minuten wird's 5.
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2: Mit Sophie Weinhandl, guten Morgen. Sozialarbeit schon im Kindergarten anzubieten, zahlt sich aus. Zu diesem Schluss kommt die Steirische Caritas nach einem zweijährigen Pilotprojekt in 18 Kindergärten. Rund 80% der Eltern sprechen davon sehr hilfreicher Unterstützung bei sozialen, finanziellen, gesundheitlichen und psychosozialen Herausforderungen. Das Projekt wird in kleinerer Form noch ein Jahr in Graz durchgeführt. Danach könnte aber die Finanzierung zum Problem werden. Die war schon beim Pilotprojekt schwierig. Wenn man bei den Kleinsten mit Sozialarbeit und Beratung der Eltern beginnt, kann man später hohe Kosten.

0: Kosten sparen, argumentiert die Caritas.
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0: Österreich soll digital fitter werden. Aktuell haben rund 2/3 der Österreicher digitale Grundkenntnisse. Damit liegen wir EU-weit auf Platz 7. Eine neue Wirtschaftsplattform, die heute präsentiert wird, soll Staat, Unternehmen und Wissenschaft zusammenbringen und Österreich unter die Top 3 der Digitalnationen in der EU bringen. Frankreich feiert heute seinen Nationalfeiertag mit einer Militärparade im XXL-Format. Auf der Champs-Élysées marschieren fast 6.800 Soldaten auf, so viele wie noch nie. Mit dabei sind auch Einheiten aus der sogenannten Koalition der Willigen, die Ukraine unterstützt. Präsident Macron will damit ein starkes Zeichen für Europas Zusammenhalt setzen. Es gibt ja mittlerweile zig Streaming-Anbieter und das überfordert inzwischen offenbar viele. User verbringen fast mehr Zeit mit dem Suchen von Serien und Filmen als mit dem Schauen selbst. Eine Studie zeigt, unter 29-Jährige verbringen hochgerechnet fast 5 Tage pro Jahr damit, ein Format auszuwählen.
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2: Um 5:15, guten Morgen.
3: Da ist noch alles ruhig am steirischen Asphalt. 0316 80 90 80. Ich wünsche euch gute Fahrt.
2: Einen schönen guten Morgen. Hier sind die Antenne Steiermark Muntermacher, Chrissy Klug und Markus Dietrich.
3: Guten Morgen, hallo.
2: Sind wir ready für den Dienstag?
3: Ja, natürlich.
2: Ja, dann springen wir rein jetzt mit Thorsten Einers an. Schönen guten Morgen,

0: 10 Minuten nach 5, schönen guten Morgen. Antenne Steiermark hier mit dem Verkehrs- und Blitzer-Update.
1: Da sind wir schnell durch. Es läuft störungsfrei momentan 0316 80 90 80.
0: Oh, zeitweise sonnig geht's heute durch den Dienstag. Am Nachmittag

0: Den Tag sind dann fast überall Regen, Schauer und auch Gewitter möglich. Die können zum Teil heftig ausfallen. Temperaturen heute maximal 30 Grad.
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Schönen guten Morgen am Dienstag. Heute wird es zeitweise sonnig. Am Nachmittag sind dann allerdings überall fast Regen, Schauer und Gewitter möglich. Die können dann zum Teil auch heftig ausfallen. Temperaturen heute 24 bis 30 Grad. Morgen am Mittwoch ebenfalls sehr warm und schwül.

0: Es gibt zwar Sonne, aber auch morgen wieder Regenschauer und Gewitter. Das bei 25 bis 31 Grad. In 5 Minuten wird's 5:30.
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2: Mit Melanie Wenig. Guten Morgen. Sozialarbeit schon im Kindergarten anzubieten, zahlt sich aus. Zu diesem Schluss kommt die steirische Caritas nach einem zweijährigen Pilotprojekt in 18 Kindergärten. 80% der Eltern sprechen von sehr hilfreicher Unterstützung bei sozialen, finanziellen oder gesundheitlichen Herausforderungen. Das Projekt wird in kleinerer Form noch ein Jahr in Graz durchgeführt. Danach könnte die Finanzierung zum Problem werden. Die war schon beim Pilotprojekt schwierig. Wenn wir bei den Kleinsten beginnen, können wir später hohe Kosten sparen, argumentiert die Caritas. Ein schwerer Arbeitsunfall ist gestern im Bezirk Graz-Umgebung passiert. Ein Mann ist auf einer Baustelle in Stadeck im Ortsteil Buch rund 3 Meter von einer Leiter gestürzt und mit den Beinen am Boden aufgeschlagen. Dabei hat er sich schwer verletzt. Der Volzberger war gerade mit Betonierungsarbeiten beschäftigt, als er auf eine Aluleiter gestiegen ist, die weggerutscht ist. Er musste ins UKH Graz.
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2: Österreich soll digital fitter werden. Aktuell haben rund 2/3 der Österreicher digitale Grundkenntnisse. Damit liegen wir EU-weit auf Platz 7. Eine neue Wirtschaftsplattform, die heute präsentiert wird, soll Staat, Unternehmen und Wissenschaft zusammenbringen und Österreich unter die Top 3 der Digitalnationen in der EU bringen.
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0: Wie läuft's auf den Straßen, Chrissy?
3: Da ist gerade eine LKW-Panne reingekommen. Bitte aufpassen, A9-Pyrenautobahn Richtung Linz. Auf Höhe der Abfahrt Kaisdorf ist die LKW-Panne passiert. Ein Reifenplatzer ist es. Ich habe die ASFINAG angerufen, die sind jetzt unterwegs, räumen das gleich weg. Gute Fahrt.

0: 4 Minuten nach 5:30 hier sind die Antenne Steiermark im Mundermacher, Chrissy Klug und Markus Dietrich. Guten Morgen.
1: Guten Morgen.
0: Ach, das wäre ja eigentlich ein schönes Finale gewesen. Frankreich gegen Spanien. Ja. Baguette gegen Bayer. Der Verlierer muss dann den Abwasch machen, oder so ähnlich. Die beiden kämpfen heute schon im Halbfinale um den Einzug ins Finale, bevor

0: Ball aber rollt, gibt es ein paar Fakten über beide Länder, die ihr bestimmt noch nicht gewusst habt. Und wir starten gleich einmal in Frankreich. Und ich bin überzeugt, dass ihr nicht gewusst habt, dass der Eiffelturm jedes Jahr im Sommer ein kleines Stückchen wächst. Und es liegt nicht daran, dass er erregt ist.
1: Durch die Hitze wird er bis zu 15 cm höher tatsächlich, weil, und das haben wir irgendwann mal in der Schule gelernt, Hitze breitet sich aus. Es gibt in Frankreich dann rund 1200 verschiedene Käsesorten. Man könnte also 3 Jahre lang jeden Tag einen anderen kosten. Und es gibt ein französisches Dorf, das einfach nur Y heißt.
0: Ja, das kenne ich. Ja, nette schon? Ortschaft. Du musst halt nach X richtig abbiegen, damit du nicht unabsichtlich in Z landest. Schauen wir weiter nach Spanien. Da gibt es auch ein interessantes Dorf, ein Schlumpfdorf.
1: Naja, kein Witz. Das Dorf ist als Werbekampagne für den Film Die Schlümpfe komplett blau angemalt worden. Den Einwohnern hat es so sehr gefallen, dass sie es einfach behalten haben. In einem anderen Dorf springen die Spanier als Teufel verkleidet über ihre eigenen Babys. Der Brauch soll die Kinder symbolisch vor Unglück und bösen Geistern reinigen. Und zu Silvester essen die Spanier um Punkt Mitternacht zu jedem Glockenschlag eine Weintraube, also insgesamt 12, soll Glück bringen fürs neue Jahr.
0: Na bitteschön, dann hoffe ich, dass sie ordentlich viel Weintrauben gegessen haben.
1: Ja.
0: Frankreich gegen Spanien, heute um 21 Uhr. Der Gewinner spielt dann um den WM-Titel, der Verlierer diskutiert bis Weihnachten über den Schiedsrichter.

0: Schönen guten Morgen, 5.41 Uhr. Antenne Steiermark mit dem Verkehrs- und Blitzupdate.
1: Bitte Vorsicht, A2 Südautobahn Richtung Wien zwischen Moskirchen und Liebach liegen Reifenteile auf der Fahrbahn. Der Streckendienst der Asfinag ist unterwegs. 0316 80 90 80.
0: Heute gibt es zeitweise überall Sonne, am Nachmittag sind dann aber auch für fast überall Regenschauer und Gewitter möglich und die Gewitter, die können zum Teil wieder sehr heftig ausfallen. Temperaturen heute 24 bis 30 Grad. Sehr warm und schwül geht es dann morgen Mittwoch weiter, Sonne gibt es da zwischendurch, aber auch morgen sind wieder Regenschauer und Gewitter möglich, das bei bis zu 31 Grad.
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1: Heute Dienstag scheint immer wieder die Sonne, am Nachmittag sind dann aber fast überall Regenschauer und auch Gewitter möglich, die können zum Teil heftig ausfallen. Die Tageshöchstwerte heute 24 bis 30 Grad. Sehr warm und schwül geht es dann morgen Mittwoch weiter, es gibt zwar immer wieder zwischendurch Sonne, aber auch wieder Regen.

0: Regenschauer und Gewitter sind möglich. Die Höchstwerte morgen dann 25 bis knapp 31 Grad. In 5 Minuten wird 6.
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2: Mit Melanie Wenig. Guten Morgen. Hitze und Trockenheit haben in den vergangenen Wochen für viele leere Brunnen in der Steiermark gesorgt. Teils müssen sogar Feuerwehren in solchen Situationen ausrücken und Wasser bringen. In der Steiermark etwa sind es derzeit bis zu 10 Transporte pro Tag. Betroffen sind Bauernhöfe, Almhütten und auch private Haushalte. Wo im Privaten am meisten Wasser verbraucht wird, das weiß Sebastian Theissing-Mattei, Wasserexperte von Greenpeace.
3: Bei uns zu Hause ist es natürlich vor allem die Hygiene, die ja auch sehr wichtig ist, sprich Klospülung, Duschen, Baden etc., die einfach sehr große Mengen Wasser verbraucht. Dann kommt natürlich noch Kochen und Trinken etc. dazu. Aber alles zusammen natürlich Dinge, die einfach sehr wichtig sind, wo man natürlich aufs Wassersparen achten kann, aber die wir einfach auch brauchen.
2: Um im Alltag Wasser zu sparen, empfiehlt Theissing-Mattei Kurzduschen statt Baden, Wasch- und Geschirrspüler nur vollbeladen einschalten oder tropfende Wasserhähne rasch reparieren, den Garten nur in der Früh oder in der Nacht gießen, damit das Wasser nicht gleich wieder verdunstet.
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2: Österreich soll digital fitter werden. Aktuell haben rund 2/3 der Österreicher digitale Grundkenntnisse. Damit liegen wir EU-weit auf Platz 7. Eine neue Wirtschaftsplattform, die heute präsentiert wird, soll Staat, Unternehmen und Wissenschaft zusammenbringen und Österreich unter die Top 3 der Digitalnationen in der EU bringen. Dass auch Russland bei der Kunstbiennale in Venedig einen Pavillon bespielt, das passt der EU nicht. Deshalb will die EU-Kommission die Finanzierung der Biennale einstellen. EU-Außenbeauftragte Kallas meint, Kultur und Unterstützung dürfen nicht zu Instrumenten der Schönfärberei von Aggression werden. Russland durfte nur abgespeckt beim Kunstevent teilnehmen. Der Pavillon war während der Pressetage zugänglich, aber ist sonst für das allgemeine Publikum sowieso geschlossen. Die Fußball-WM geht ins Halbfinale. Heute Abend um 21 Uhr duellieren sich Frankreich und Spanien. Morgen zur selben Zeit machen sich dann England und Argentinien das zweite Finalticket aus. Alle 4 Halbfinalisten sind ehemalige Weltmeister. Das hat es zuvor zuletzt 1990 gegeben. Das Finalspiel, das steigt dann am Sonntag um 21 Uhr.
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0: Um kurz vor 6, guten Morgen.
4: A2 Südautobahn Richtung Wien, bitte aufpassen, zwischen Moskirchen und Liebach liegen Reifenteile auf der Fahrbahn. Und B74 Sulmtalstraße in beiden Richtungen, zwischen Leibnitz und Heimschuh gibt es auf Höhe Silberberg Arbeiten nach einem Wasserrohrbruch, bitte aufpassen. Die Baustelle liegt in einer unübersichtlichen Kurve. 0316 80 90 80, gute und sichere Fahrt.
0: Hier sind die Antenne Steiermark Muntermacher. Schönen guten Morgen, Chrissy Klug und Markus Dietrich sind hier.
4: Guten Morgen, hallo.
0: In den Sommerferien, also zumindest diejenigen von uns, die sie haben. Aber wir machen euren Sommer noch ein Stückchen besser. Und zwar genau mit dem, was ihr am dringendsten brauchen könnt. Ihr entscheidet online auf antenne.at, was ihr gewinnt. Und mit etwas Glück, um kurz nach 7 ist es auch heute schon wieder soweit. Und das mit einem richtig abgefahrenen Preis heute.
4: Ja, es gibt ein Wochenende mit dem neuen Renault 4 Placid. Und zwar von Vogel und Co. Können sie umeinander flitzen mit einem Elektroauto. Ich glaube, das ist richtig cool.
0: Ich glaube nämlich auch.
4: Man kann also sogar, es ist ein Cabrio, oder? Auf dem Foto,
0: ja.
4: Als ich sehe, es ist ein Cabrio, cool.
0: Du, hast du nicht sowas wie ein Cabrio? Du bist ja reich.
4: Was?
0: Oder?
4: Nein,
0: ich dachte.
4: My spooky.
0: Ja, wir suchen Spenden für Chrissy Klug heute.
4: Nein,
0: macht mit online auf antenne.at eure Chance für den Sommer.

0: nach Köflach. Der Blick auf den eigenen Rasen macht derzeit viele Wohnungsbesitzer, Hausbesitzer keine Freude. Vielerorts ist es grasbraun und ausgetrocknet. Und gleichzeitig rufen immer mehr Gemeinden dazu auf, Wasser zu sparen. Aber wie gelingt das eigentlich im Alltag, ohne so doch ein bisschen auf Komfort verzichten müssen?
1: Wir machen natürlich auch mit und wollen eure Tipps hören, wie ihr Wasser spart. Elena aus Graz, wie machst du's?
2: Ich versuche im Alltag das Wasser zu sparen, indem ich beim Zähneputzen und auch beim Abwaschen den Wasserhahn zudrehe und das Wasser nicht unnötig laufen lasse. Und beim Duschen könnte ich aber noch ein bisschen was verbessern, weil ich mir gern etwas länger Zeit lasse, als wirklich nötig ist.
1: Okay.
0: Ja, da können wir uns wahrscheinlich alle an der Nase nehmen und ein bisschen Wasser sparen beim Duschen oder Baden. Du hast aber noch einen coolen Tipp, Chrissy, gell?
1: Man kann zum Beispiel das Wasser nach dem Eierkochen abkühlen lassen und dann zum Blumengießen nehmen. Dann wird es einfach nicht verschwendet, das ist ja auch cool.
0: Oh, das ist ja, ja, ein guter Tipp, ja. Mhm. Das Wasser nach dem Eierkochen zum Blumengießen verwenden. Andersrum würde man es nicht empfehlen, ja.
1: Nein.
0: Das ist Blumenwasser zum Eierkochen, ne? 0316 80 90 80, wie spart ihr Wasser? Ruft uns gerne an. Gebt uns gerne Tipps, die wir mit austeilen.

0: 12 Minuten nach 6, Antenne Steiermark ist hier mit dem viertelstündlichen Verkehrs- und Blitzer-Update.
1: Nochmal die Meldung. Für die A2 Südautobahn Richtung Wien zwischen Moskirchen und Liebach liegen Reifenteile auf der Fahrbahn. Streckendienst ist unterwegs. 0316 80 90 80. Gute und sichere Fahrt.
0: Wettertechnisch heute einiges an Sonne, allerdings ab Nachmittag sind dann fast überall Regenschauer und auch Gewitter möglich. Die sind zum Teil heftig. Temperaturen heute 24 bis 30 Grad.
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0: Das Geheimnis der perfekten Strandfigur ist gelüftet, Freunde. Ja, eine neue Studie aus Neuseeland hat ergeben, Frühaufsteher bleiben häufiger schlank. Tja, das ist es also. Verstehe auch. Ja.
1: Wieso?
0: Ja, wenn wir so gute Musik in der Früh spielen, ja? Die zum Mitwippen.
1: Ja, das muss ich gleich mehr bewegen.
0: Come on. Step on, step on, step on, step on, step on. Hier ist Josh Expresso und G.

0: bisschen Sonne kriegen wir ja heute ab am Dienstag. Allerdings Richtung Nachmittag wieder Regenschauer und Gewitter, die sind zum Teil heftig. Das bei maximal 30 Grad heute. In 5 Minuten wird es 6:30.
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2: Mit Melanie Wenig. Guten Morgen. 2 Jugendliche sind gestern bei einem Verkehrsunfall verletzt worden. Passiert ist der Unfall am Abend in Mortansch im Bezirk Weiz. 2 Mädchen im Alter von 14 und 15 wollten mit ihrem Moped zu den Tennisanlagen abbiegen und haben geblinkt. Das dürfte der 17-jährige nachkommende Autolenker aber nicht gesehen haben. Beim Überholmanöver ist es zu einem seitlichen Zusammenstoß gekommen. Die 2 Mädchen sind gestürzt und mussten ins Spital. Ein schwerer Arbeitsunfall ist gestern im Bezirk Graz-Umgebung passiert. Ein Mann ist auf einer Baustelle in Stadeck im Ortsteil Buch rund 3 Meter von einer Leiter gestürzt und mit den Beinen am Boden aufgeschlagen. Dabei hat er sich schwer verletzt. Der Volzberger war gerade mit Betonierungsarbeiten beschäftigt, als er auf eine Aluleiter gestiegen ist, die weggerutscht ist. Er musste ins UKH Graz.
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2: Über die Lage im Nahen Osten und in der Ukraine haben die EU-Außenministerinnen und Außenminister gestern beraten. Im Mittelpunkt gestanden ist die Frage, ob Israel sanktioniert werden soll wegen seiner gewaltvollen Siedlungspolitik im Westjordanland, wo Palästinenser von ihrem Zuhause vertrieben werden. Die Minister sind sich nicht einig geworden. Auch auf ein neues großes Paket bezüglich der Russland-Sanktionen konnten sie sich nicht einigen. Wir sind aber recht nah an einer Verständigung, sagt EU-Außenbeauftragte.
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0: Um kurz vor 6:30, guten Morgen.
3: Viel los am Dienstagmorgen auf den Straßen, aber keine großen Probleme, Gott sei Dank. Habt ihr was entdeckt? Unfall, Stau, Blitzer, bitte kurz anrufen bei uns. 0316 80 90 80. Dankeschön.
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0: Ja, schönen guten Morgen, die Antenne Steiermark, Muntermacher hier, 5 Minuten nach 6:30. Ich würde jetzt eigentlich ganz gerne mit der Muntermacher-Sendung weitermachen, aber Chrissy testet hier wieder mal dieses neue Elektro-Cabrio. Das ist bei uns... Ah, Chrissy, du! Chrissy!
1: Das ist voll lustig!
0: Ja. Na, dann lassen wir sie halt noch ein paar Runden fahren. 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
3: Ja, und bis es soweit ist, verkürzen wir uns die Wartezeit. Mit nicht nur irgendeinem Hit, sondern mit den größten Hits ever. Und da steht der hier ganz oben auf der Liste. Survivor
4: is Burning Heart. Schönen guten Morgen. 6 Minuten

0: Schönen guten Morgen am Dienstag. Hier sind die Antenne Steiermark Muntermacher. 10 Minuten nach 6:30. Heute kann Chrissy und auch ihr euch das Blumengießen schenken. Heute gibt es mal Regennachschub. Gott sei Dank, die Wiesen können sie wieder mal ordentlich gebrauchen. Es ist zwar zeitweise sonnig heute am Nachmittag, aber dann fast überall ein paar Regenschauer möglich. Teilweise auch Gewitter und die können dann allerdings auch wieder auch heftig ausfallen. Temperaturen heute 24 bis 30 Grad. Schauen wir noch schnell auf den Mittwochmorgen. Der ist auch warm und schwül. Sonne gibt es zwischendurch, aber auch da sind wieder Regenschauer und Gewitter möglich. Richtung Nachmittag die Tageshöchstwerte morgen dann 25 bis knapp 31 Grad. Wie läuft es heute Morgen auf unseren Straßen, Chrissy?
1: Sehr gut, es gibt nur ein bisschen Stau schon im Grazer Frühverkehr und zwar in der Puntigammer Straße Richtung Liebenau durch die Baustelle auf Höhe Puchstraße. 10 bis 20 Minuten mehr einplanen. Und ein Straßenchecker ist dran. Guten Morgen.
2: Ja, Hans-Peter ist da. Guten Morgen.
1: Hi.
2: Die Fotografen arbeiten schon in Wies am Ortsausgang in Richtung Eibiswald.
1: Super, Hans-Peter. Dankeschön. Ist durchgegeben, der erste Blitzer des Tages. 0316 80 90 80. Gute und sichere Fahrt.
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0: Schönen guten Morgen am Dienstag. Hier sind die Antenne Steiermark Muntermacher. Wieder einiges an Sonne heute, aber am Nachmittag dann schon wieder mehr Regen und Gewitter, die zum Teil heftig ausfallen können. Tageshöchstwerte heute 24 bis 30 Grad. Morgen am Mittwoch, schwül geht's weiter. Es gibt zwar Sonne, aber auch wieder Regenschauer und Gewitter. Die Tageshöchstwerte morgen dann 25 bis 31 Grad. In 5 Minuten wird's 7.
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2: Mit Melanie Wenig. Guten Morgen. Hitze und Trockenheit haben in den vergangenen Wochen für viele leere Brunnen in der Steiermark gesorgt. Teils müssen sogar Feuerwehren in solchen Situationen ausrücken und Wasser bringen. In der Steiermark etwa sind es derzeit bis zu 10 Transporte pro Tag. Betroffen sind Bauernhöfe, Almhütten und auch private Haushalte. Wo im Privaten am meisten Wasser verbraucht wird, das weiß Sebastian Theising-Mattei, Wasserexperte von Greenpeace.
3: Bei uns zu Hause ist es natürlich vor allem die Hygiene, die ja auch sehr wichtig ist, sprich Klospülung, Duschen, Baden etc., die einfach sehr große

0: Mengen Wasser verbraucht. Dann kommt natürlich noch Kochen und Trinken etc. dazu. Aber alles zusammen natürlich Dinge, die einfach sehr wichtig sind, wo man natürlich aufs Wassersparen achten kann, aber die wir einfach auch brauchen.
1: Um im Alltag Wasser zu sparen, empfiehlt Taising Matthai kurz duschen statt baden, Wasch- und Geschirrspüler nur voll beladen einschalten oder tropfende Wasserhähne rasch reparieren, den Garten nur in der Früh oder in der Nacht gießen, damit das Wasser nicht gleich wieder verdunstet.
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1: Vor einigen Tagen sind im Wielandpark in Favoriten drei Jugendliche niedergestochen worden. Einer davon ist lebensgefährlich verletzt worden. Beim mutmaßlichen Täter handelt es sich um einen 12-jährigen Syrer. Bei dem Streit ist es offensichtlich um ein Mädchen gegangen. Nach der Einvernahme ist der Bursche wieder an seine Mutter übergeben worden. Jetzt wird noch geprüft, welche Konsequenzen erforderlich sind, ob die Familie betreut werden muss oder ob ihnen das Kind gar abgenommen wird. Bis Ende der Woche wird entschieden. Über die Lage im Nahen Osten und in der Ukraine haben die EU-Außenministerinnen und Außenminister gestern beraten. Im Mittelpunkt gestanden ist die Frage, ob Israel sanktioniert werden soll wegen seiner gewaltvollen Siedlungspolitik im Westjordanland, wo Palästinenser von ihrem Zuhause vertrieben werden. Die Minister sind sich nicht einig geworden. Auch auf ein neues großes Paket bezüglich der Russland-Sanktionen konnten sie sich nicht einigen. Wir sind aber recht nah an einer Verständigung, sagt EU-Außenbeauftragte Kallas. Wer in Wien eine planbare Operation braucht, soll künftig schneller zu einem Termin kommen. Dafür startet jetzt eine neue Online-Plattform. Dort können Patienten ihre Daten eingeben und Befunde hochladen. Danach bekommen sie einen Termin in einem passenden Spital. Zuerst gilt das Angebot nur für Hüft- und Knieoperationen, später sollen aber auch andere Eingriffe dazukommen.
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3: Um kurz vor sieben, Chrissy.
4: Bitte Vorsicht, A9 für eine Autobahn Richtung Spielfeld, da steht ein defektes Fahrzeug zwischen Mautern und Kammern. Zeitverlust im Grazer Frühverkehr in der Puntigammer Straße Richtung Liebenau und zwar durch die Baustelle auf Höhe Puchstraße 10 Minuten mehr einplanen. Und geblitzt wird in Wies am Ortsende Richtung Eibiswald. Für weitere Infos unsere Nummer 0316 80 90 80.
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3: Kurz vor sieben, einen schönen guten Morgen. Hier sind die Antenne Steiermark Muttermacher, Chrissy Klug und Markus Dietrich.
4: Guten Morgen,
3: Grüße
4: hallo.
3: Gehen raus an alle Veitsberger, speziell aber an die Lena Stöhr. Die hat nämlich heute Geburtstag.
4: Oh, alles Gute.
3: Alles Gute. Genauso wie die Nicole Weber aus Graz oder die Jasmin Kopper aus Leupersdorf.
4: Und meine beste Freundin Carina Rosheim, auch aus dem Bezirk Veitsberg. Alles, alles Gute.
3: Ja, und ihr könnt euch glücklich schätzen, heute Geburtstag zu haben. Ihr habt nämlich mit einer sehr prominenten Person gemeinsam Geburtstag, mit einem kleinen gelben Schwamm, SpongeBob-Schwammkopf. Ah. Ja, kein Scherz, der wird heute ebenfalls, oder der feiert heute Geburtstag und wird, halte ich fest, 40 Jahre alt.
4: Ganz schön alt für einen Schwamm.
3: Ja, in diesem Sinne.
6: Überraschung, Happy Birthday,
7: alles Gute zum Geburtstag, alles Gute für dich.
6: Schönen Geburtstag.
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0: Mama, es ist heiß, warum denn nicht mal mit dem Cabrio unterwegs sein? Ein ganzes Wochenende lang zum Beispiel mit dem neuen Renault 4 Plus Süd von Vogel und Co. Das ist unser heutiges Sommer Plus für euch. Und jemand oder jemande?
1: Jemande?
0: Jemande? Ich wollte es gendern, aber ist gerade ein bisschen in die Hose gegangen. Das ist nichts für mich. Ja, jemand von euch hat jetzt die Chance, und zwar ein ganzes Wochenende mit dem Renault 4 unterwegs zu sein. Wer ist denn der oder die Glückliche? Schau, geht ja.
1: Es ist ein Mann.
0: Aha, ja.
1: Also ein Mann darf das Cabrio testen. Und dieser Mann kommt aus Bruck an der Mur.
0: Mhm. Du machst

0: wieder spannend heute.
1: Ich mag das halt so.
0: Ja, ja.
1: Stell dir mal vor, wir alle warten. Es ist der David Nikic aus Bruck an der Mur. Bitte anrufen bei uns. David Nikic, Bruck an der Mur.
0: Also David, 10 Minuten hast Zeit. 07 20 27 4 mal die 1. Die Nummer zu uns ins Muttermacherstudio. Ruf an und ja, schon geht's ab in den neuen Renault 4 Plasöd.
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1: Ed Sheeran auf Antenne Steiermark. 13 Minuten nach 7, viertelstündlich das Verkehrs- und Blitzer-Update.
2: Ein defektes Fahrzeug haben wir auf der A9 Pyrnautobahn Richtung Spielfeld und zwar zwischen Mautern und Kammer. Kammern, Zeitverlust im Grazer Frühverkehr in der Puntigammer Straße Richtung Liebenau durch die Baustelle auf Höhe Puchstraße. Hier 10 Minuten mehr einplanen bitte. Und dann haben wir noch einen frischen Blitzer, ja, in Wies am Ortsende Richtung Eibiswald, 0316 80 90 80, gute und sichere Fahrt. Jetzt habe ich die Meldung gefunden, die ich gesucht habe. Auf der Steinbergstraße gibt es Richtung Graz Stau vor einer Baustelle zwischen Haslau und der Abzweigung zum Thalersee. Hier auch 10 Minuten Zeitverlust, gute Fahrt.
1: Zeitweise scheint heute überall die Sonne am Nachmittag, sind dann aber auch fast überall Regenschauer möglich. Gewitter genauso, die können zum Teil heftig ausfallen bei bis zu 30 Grad heute.
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0: nicht blitzt worden. Gluck, gluck, gluck. Er war eindeutig mit erhöhter Fruchtigkeit unterwegs.
1: Fruchtgehalt. Wuchtig, fruchtig.
0: Mit 10% Fruchtgehalt.
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0: In 10 Minuten wird es 7:30. Das heißt, Zeit ist um für den David, der Zeit gehabt hat, jetzt 10 Minuten anzurufen unter 0720 27 4x1. Schauen wir mal. Guten Morgen.
1: Ja, morgen. Mir geht's, David spricht da.
0: Ja, David, guten Morgen.
1: Morgen.
0: Du klingst so, als wärst du gerade mit 180 zum Telefon gerannt.
1: Ja, nicht ganz. Ich sitze im Auto und hab das gerade auf der Antenne gehört.
0: Dann bist du gerade so nervös, dass dir die Luft fällt, oder wie?
1: So ungefähr.
0: Ja, David, innerhalb von 10 Minuten geschafft. Gratuliere. Du hast sehr gewonnen. Cool. Ein Wochenende mit dem neuen Renault 4 Plus Süd.
1: Sehr cool.
0: Schon mal mit deinem Cabrio unterwegs gewesen?
1: Nein, eigentlich nicht.
0: Hast du Haare am Kopf oder hast du eine Glatze?
1: Nein, ich hab Haar.
0: Ja, dann ist schon mal gut, dass du keinen Sonnenbrand kriegst. Wieso lachst du jetzt so,
2: Christi? Entschuldigung, David, einfach die Frage, hast du Haare?
0: Ja, ich muss...
2: Nein!
0: Weißt du, mein ehemaliger Nachbar, weißt du, was der sich für einen Sonnenbrand oben am Dach geholt hat?
1: Ja, das glaube ich aber.
2: Gut, David hat Haare und er hat gewonnen.
0: Du, das ist nicht zu unterschätzen. Der hat sich die Haut abziehen können wie so eine Badekappe oben.
2: Eieiei, okay, na bitte. Wenn ein Glatzerl, dann einschmieren.
1: Ja, passt. Kann mir nicht passieren.
0: Hey David, ey, ich wünsche dir richtig viel Spaß damit.
1: Dankeschön.
0: Einen schönen Sommer.
1: Ja, ich sag danke. Danke vielmals.
0: Gerne.
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0: Schönen guten Morgen am Dienstag. Das ist sehr wichtig von der A9.
1: Und zwar Tunnelsperre. Der Plabutsch-Tunnel ist gesperrt Richtung Linz. Es liegen Teile im Tunnel Asfenag ist unterwegs.
0: Na bitte. Zeitweise scheint heute die Sonne. Am Nachmittag sind dann fast überall Regenschauer und auch Gewitter möglich. Zum Teil können die heftig ausfallen. Tageshöchstwerte heute 24 bis 30 Grad.
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0: In 5 Minuten wird's 7:30.
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4: Mit Melanie Wenig, guten Morgen. Ein schwerer Arbeitsunfall ist gestern im Bezirk Graz-Umgebung passiert. Ein Mann ist auf einer Baustelle in Stadteck im Ortsteil Buch rund 3 Meter von einer Leiter gestürzt und mit den Beinen am Boden aufgeschlagen. Dabei hat er sich schwer verletzt. Der Volzberger war gerade mit Betonierungsarbeiten beschäftigt, als er auf eine Aluleiter gestiegen ist, die weggerutscht ist. Er musste ins UKH Graz. 2 Jugendliche sind gestern bei einem Verkehrsunfall verletzt worden. Passiert ist der Unfall am Abend in Mortansch im Bezirk Weiz. 2 Mädchen im Alter von 14 und 15 wollten mit ihrem Moped zu den Tennisanlagen abbiegen und haben geblinkt. Das dürfte der 17-jährige nachkommende Autolenker aber nicht gesehen haben. Bei

0: Beim Überholmanöver ist es zu einem seitlichen Zusammenstoß gekommen. Die zwei Mädchen sind gestürzt und mussten ins Spital.
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0: Glimpflich ausgegangen ist gestern ein Sturz in einer Gletscherspalte. Zwei österreichische Alpinisten waren in den Ötztaler Alpen unterwegs. Als eine Schneebrücke gebrochen ist, ist ein 53-Jähriger rund 8 Meter tief in eine Eisspalte gestürzt. Da er angeseilt war, konnte sein Bruder ihn festhalten und Hilfe rufen. Ein Notarzthubschrauber hat den Mann aus der Spalte gerettet. Er ist unverletzt geblieben.
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2: Um kurz vor 7:30.
3: Nochmal kurz die Wiederholung der Tunnelsperre. Blabutschtunnel bei Graz ist auf der A9 Richtung Linz gesperrt, da liegen Teile im Tunnel. Und Zeitverlust im Grazer Frühverkehr gibt's noch in der Puntigammer Straße Richtung Liebenau durch die Baustelle auf Höhe Puchstraße. 0316 80 90 80, gute und sichere Fahrt.
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0: 3 Minuten nach 7:30. Einen schönen guten Morgen am Dienstag. Hier sind die Antenne Steiermark Muntermacher. Jeder hat von uns so seine Morgenroutinen. Bei mir ist es einmal mindestens der Weg zum Kaffeeautomat. Bei Chrissy aufstehen, Eier kochen, Blumen gießen.
1: Ja, aber weißt du was? Ich habe einen super Tipp.
0: Ja?
1: Ja, und zwar, wenn man das Wasser vom Eierkochen so ein bisschen so abkühlen lässt, gell? Mhm. Dann kann man das ja zum Blumengießen verwenden.
0: Das ist ja sehr guter Wasserspartipp.
1: Ja, schon, gell?
0: Und der zahlt sich auch wirklich aus. Noch dazu rufen ja derzeit viele Gemeinden zum Wassersparen eben auf. Und wir würden gerne von euch wissen, wie spart ihr Wasser ein? Hans-Peter aus Wies.
2: Das Blödeste, was wir machen, ist natürlich das gute Wasser beim WC runterzulassen. Aber da sind halt große Veränderungen notwendig, baulicher Ort. Und ansonsten Wasser sparen, ja. Sowas wie Auto waschen oder so, das ist für mich auch eher vergebene Lebensmühe oder so, oder dekadent. Also die zwei Sachen, Auto waschen und speziell in den WCs, das wären die beiden Punkte für mich.
0: Mhm. Wie spart ihr Wasser? Sagt uns gerne euren Tipp, den geben wir gerne weiter. Unter 0316 80 90 80. Schönen Start in den Dienstagmorgen. Hier ist Laurine und Tattoo. 5 nach 7:30.

0: 7:41 Uhr, guten Morgen mit Antenne Steiermark. Gute Nachrichten gibt's von der A9, Chrissy.
1: Richtig, der Blabutschtunnel bei Graz ist jetzt Richtung Linz wieder offen. Die Teile sind raus. Ich wünsche euch gute Fahrt.
0: Heute zeitweise sonnig. Am Nachmittag sind dann fast überall Regenschauer möglich. Auch Gewitter mischen sich dazu und die sind zum Teil heftig. Temperaturen heute 24 bis maximal 30 Grad.
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1: Das ist heute überwiegend sonnig, wobei Richtung Nachmittag der Regen sich bereits schlägt und dann sind auch Gewitter möglich, die können zum Teil heftig ausfallen. Tageshöchstwerte heute 24 bis 30 Grad. Schwül und warm geht's morgen, Mittwoch auch weiter. Es gibt zwar Sonne zwischendurch, aber auch immer wieder Regenschauer, das bei Tageshöchstwerten zwischen 25 und 31 Grad. In 5 Minuten wird's 8.
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2: Mit Melanie Wenig. Guten Morgen. Hitze und bisher nur wenig Regen setzen auch den Grundwasserständen in der Steiermark zu. In mehreren Gemeinden wurden die Menschen in den vergangenen Monaten bereits zum Wassersparen aufgerufen. Ansonsten könnte die Trinkwasserversorgung gefährdet sein. Betroffen sind neben privaten Haushalten auch alpine Bauernhöfe und Almhütten, erklärt Georg Unterberger, Leiter der Abteilung Hütten und Wege im Österreichischen Alpenverein.
3: Eine große Herausforderung ist sicherlich der Wassermangel auf Hütten. Und das hat nicht nur mit dem

0: Auftragen der Gletscher zu tun, sondern eben auch mit den Veränderungen, die der Klimawandel mit sich bringt. Sehr kurze, sehr intensive Niederschlagsereignisse, gefolgt von längeren, eben stabilen Wetterperioden. Das erfordert natürlich unglaubliche Investitionen in die technische Infrastruktur, in Speicher für Trinkwasser zum Beispiel.
1: Wichtig sei es nun, nicht unbedingt das Auto zu waschen oder den Rasen zu wässern. Auch zu langes Duschen oder vollgefüllte Badewannen besser vermeiden.
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1: TikTok, Instagram und Co. sollen in Europa für Kinder unter 13 Jahren bald stark eingeschränkt werden. Anbieter müssen ihre Social-Media-Plattformen kindersicher machen. So lautet zumindest der gestern präsentierte Expertenbericht, der an EU-Kommissionspräsidentin Ursula von der Leyen übergeben wurde. In Österreich plant die Bundesregierung sogar ein Social-Media-Verbot für Kinder unter 14 Jahren und will dabei vorerst an diesem nationalen Plan festhalten. Spielsuchtexperten sehen während großen Sportereignissen wie der Fußball-WM eine massive Zunahme an Anfragen in den Beratungsstellen. Aktuell sind in Österreich 300.000 Menschen spielsüchtig. Einige werden aber während den omnipräsenten Fußballereignissen auch rückfällig, heißt es. Seitens des Wiener Anton-Proksch-Institutes wird kritisiert, dass Sportwetten in Österreich rechtlich nicht als Glücksspiel gelten, sondern als Geschicklichkeitsspiel und unterliegen nicht den strengen bundesweiten Glücksspielregeln. Nach dem Ausbruch eines großen Waldbrandes südlich von Paris sind nun zwei Verdächtige wegen Brandstiftung festgenommen worden, heißt es aus dem französischen Innenministerium. Das Feuer zählt zu den verheerendsten Waldbränden seit langem im Großraum Paris. Rund 1300 Hektar sind betroffen. Etwa 1000 Menschen mussten vor den Flammen flüchten.
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3: Um kurz vor 8.
4: Geblitzt wird in Graz am Liebenauer Gürtel bei der neuen Hornbach-Baustelle Richtung Südgürtel. Alle Staus, alle Blitzer jederzeit bei uns im Web und auch in der App. Gute Fahrt.
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3: Hier sind die Antenne Steiermark Muttermacher am Dienstag. Chrissy Klug, Markus Dietrich, schönen guten Morgen. Helmut ist, glaube ich, auch schon frischer munter.
6: Du, hör auf, ich bin schon müde zu lauter Arbeiten.
3: Dort. Sag einmal, wann stehst du auf?
6: Um 5.
3: Auch ein Frühaufsteher. Aber wie wir heute schon bei den Muttermachern berichtet haben, Frühaufsteher sind tendenziell laut einer Studie schlanker.
6: Oje, das trifft aber auf mich nicht zu.
3: Gehörst du zur Kontrollgruppe?
6: Ja, so in der Richtung.
3: Was machst du heute schönes, Helmut?
6: Du, meine Tochter, die Melanie, die feiert heute ihren 35. Geburtstag.
3: Ja, happy birthday. Ja, willst du an der Stelle gleich mal liebe Grüße rausschicken?
6: Ja, gerne. Deine ganze Familie wünschen dir zu deinem heutigen Festtag, zu deinem 35. Geburtstag alles, alles Liebe und Gute. Bleib so, wie du bist. Wir haben dich alle ganz viel lieb.
3: Ja, happy birthday auch von Antenne Steiermark. Da wird heute wahrscheinlich noch ordentlich gefeiert bei euch.
6: Oh, auf jeden Fall am Abend.
3: Sehr schön. Passend zum Fußball.
6: Genau. Das erste Halbfinale steht ja an heute, gell?
3: So ist es. Und was die Gegner können und was Frankreich und Spanien außerhalb von der schönen Landschaft so zu bieten haben, das schauen wir uns auch gleich an bei den Muttermachern.
6: Ja, sehr gut.
3: Ich wünsche dir einen schönen Dienstag.
6: Ja, danke. Dir auch und deinem Team, ja.
3: Danke dir und schön munter bleiben, gell?
6: Ja, du auch, ja. Alles Gute. Tschüssi. Baba.

0: Hier sind die Antenne Steiermark Muntermacher und okay, jetzt wird's ernst. Das ist heute nicht irgendein Fußballabend, das ist heute WM-Halbfinale. Ich hoffe, ihr habt Knabbergepäck schon eingekauft. Nicht vergessen heute ordentlich was zum Trinken für die Hydration Break. Es stehen am Platz Frankreich gegen Spanien. Wäre eigentlich auch ein schönes Finale gewesen. Mhm. Bevor der Ball aber rollt, gibt es ein paar Fakten über beide Länder, die ihr bestimmt so noch nicht gewusst habt. Zum Beispiel über Frankreich. Ich bin überzeugt, das habt ihr noch nicht gewusst, dass der Eiffelturm jedes Jahr im Sommer kleine Stückchen größer wird.
1: Und zwar durch die Hitze wird er bis zu 15 cm höher. Und weil, das haben wir ja irgendwann mal in der Schule gelernt, Hitze breitet sich aus. Dann gibt es in Frankreich rund 1200 verschiedene Käsesorten. Man könnte also 3 Jahre lang jeden Tag einen anderen kosten. Und es gibt ein französisches Dorf, das einfach nur Y heißt.
0: Ah ja, das kenne ich. Nette Ortschaft. Du musst halt nach X richtig abbiegen, damit du nicht nach Z kommst, gell? Spanien, schauen wir mal dahin.
1: Ja.
0: Die haben auch einen speziellen Ort, so ein Schlumpfendorf.
1: Ja, das ist kein Witz. Das Dorf ist als Werbekampagne für den Film Die Schlümpfe komplett blau angemalt worden. Und den Einwohnern hat es so sehr gefallen, dass sie es einfach lassen haben. In einem anderen Dorf springen die Spanier als Teufel verkleidet über ihre eigenen Babys. Der Brauch soll die Kinder symbolisch vor Unglück und bösen Geistern reinigen. Und zu Silvester essen die Spanier um Punkt Mitternacht zu jedem Glockenschlag eine Weintraube, also 12 insgesamt. Das soll Glück fürs neue Jahr bringen.
0: Aber vielleicht machen sie das halt auch in der Mannschaftskabine,
1: ja, ganz
0: damit sie extra viel Glück haben.
1: Ja.
0: Frankreich gegen Spanien, also Baguette gegen Paella. Und der Verlierer macht einen Abwasch.

0: 8.15 Uhr, guten Morgen, Antenne Steiermark mit dem Verkehrs- und Blitzer-Update.
1: Ihr werdet kontrolliert in Graz am Liebenauer Gürtel und zwar bei der Baustelle dort, wo der neue Hornbach entsteht, Richtung Südgürtel. 0316 80 90 80, gute und sichere Fahrt.
0: Sonne gibt es heute immer wieder zwischendurch, am Nachmittag sind dann aber fast überall Regenschauer und auch Gewitter möglich. Zum Teil können die auch heftig ausfallen, heute bei bis zu 30 Grad.
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0: Einen schönen guten Morgen. Die Antenne Steiermark Muttermacher am Dienstag. In 8 Minuten wird's 8:30. 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

0: Mit Sonne geht's in den Dienstag, aber am Nachmittag sind fast überall in der Steiermark Regenschauer und auch Gewitter möglich, zum Teil heftiger. Temperaturen heute 24 bis 30 Grad. Sehr warm und schwül geht's morgen Mittwoch weiter. Sonne gibt's zwar zwischendurch, aber auch wieder Regenschauer und Gewitter. Morgen bei maximal 31 Grad. In 5 Minuten wird's halb 9.
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2: Mit Melanie Wenig. Guten Morgen. Die steirischen Hüttenwirte und Almbauern kämpfen mit akutem Wassermangel. Die anhaltende Trockenheit nach einem schneearmen Winter lässt die Quellen in den Bergen nur schwach hervortreten, teils überhaupt nicht. Deshalb gibt es auf vielen Schutzhütten kein Trinkwasser, so wie auf der beliebten Feustaler Hütte.

0: im Hochschwabgebiet. Wasserflaschen müssen gekauft und auf die Hütten gebracht werden. Aber auch viele Landwirte müssen schon seit Mitte Juni das Wasser auf den Berg transportieren, um ihre Tiere zu versorgen. Zum Teil sind das hunderte Liter täglich. Ein schwerer Arbeitsunfall ist gestern im Bezirk Graz-Umgebung passiert. Ein Mann ist auf einer Baustelle in Stadeck im Ortsteil Buch rund 3 Meter von einer Leiter gestürzt und mit den Beinen am Boden aufgeschlagen. Dabei hat er sich schwer verletzt. Der Volzberger war gerade mit Betonierungsarbeiten beschäftigt, als er auf eine Aluleiter gestiegen ist, die weggerutscht ist. Er musste ins UKH Graz.
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0: Spielsuchtexperten sehen während großen Sportereignissen wie der Fußball-WM eine massive Zunahme an Anfragen in den Beratungsstellen. Aktuell sind in Österreich 300.000 Menschen spielsüchtig. Einige werden aber während den omnipräsenten Fußballereignissen auch rückfällig, heißt es. Seitens des Wiener Anton-Proksch-Institutes wird kritisiert, dass Sportwetten in Österreich rechtlich nicht als Glücksspiel gelten, sondern als Geschicklichkeitsspiel und unterliegen nicht den strengen bundesweiten Glücksspielregeln.
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2: Um 8:45.
3: Euer Weg in den Dienstagmorgen dauert aktuell länger. In Graz zum Beispiel in der Puntigammer Straße Richtung Liebenau. Durch die Baustelle bei der Puchstraße dauert es immer wieder länger. Und auf der Steinbergstraße gibt es Richtung Graz Verzögerungen vor der Baustelle zwischen Haslau und der Abzweigung zum Thalersee. Geblitzt wird in Graz Liebenauer Gürtel bei der Hornbach-Baustelle Richtung Südgürtel. Für weitere Infos unsere Nummer 0316 80 90 80.
2: Eine gute Fahrt.

0: Schönen guten Morgen am Dienstag. Hier sind die Antenne Steiermark Montermacher. Es ist 8:55. Wenn ich so meine Balkonblumen anschaue, sind auch mittlerweile schon sehr knusprig geworden. Es geht wahrscheinlich auch einigen von euch so beim Blick auf den eigenen Rasen. Noch dazu rufen jetzt viele Gemeinden zum Wassersparen auf.
1: Wir machen damit und wollen eure Tipps hören, wie ihr Wasser spart. Johannes aus Primstetten, wie machst du das?
2: Ich glaube, ich würde öfter duschen gehen als baden, weil ich bin ein Mensch, der sehr, sehr oft baden geht. Und ich glaube, da würde ich mehr duschen gehen. Und würde sagen, gleich einmal in der Woche baden gehen. Wenn ich dusche, dusche ich vielleicht 3 Minuten. Wenn ich in der Badewanne bin, ist die Badewanne immer randvoll und ich bin meistens 20 Minuten drinnen.
0: Da spart man auf jeden Fall ein bisschen Wasser beim Duschen.
1: Ja.
0: Wie spart ihr quasi Wasser? Was sind eure Tipps? Wir wollen sie hören und geben sie auch gerne weiter. Unter 0316 80 90 80. Die Nummer zu uns ins Antenne Steiermark Montermacher Studio. Guten Morgen.

0: Ganz so sonnig, wie wir es in den letzten Tagen gewohnt waren, ist es heute nicht mehr. Am Nachmittag gibt es fast überall Regen bzw. Gewitter sind auch möglich. Das heute bei maximal 30 Grad. Wie läuft es heute Morgen auf den Straßen, Chrissy?
1: Da habe ich einen frischen Blitzer.

0: Für euch. A2 Südautobahn in beiden Richtungen. Zwischen Moskirchen und Liebuch wird kontrolliert von der Brücke. Für weitere Infos unsere Nummer 0316 80 90 80.
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0: Einen schönen Start in den Dienstag. Zeitweise sonnig ist es zumindest, aber Richtung Nachmittag sind dann überall Regenschauer und auch Gewitter möglich. Die können zum Teil heftig ausfallen. Temperaturen heute 24 bis 30 Grad. Warm und schwül morgen, auch am Mittwoch. Es gibt zwar zwischendurch Sonne, aber auch wieder immer wieder Regenschauer. Das Ganze bei Tageshöchstwerten zwischen 25 und 31 Grad.
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0: 8:55.
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3: Mit Melanie Wenig. Guten Morgen. Hitze und bisher nur wenig Regen setzen auch den Grundwasserständen in der Steiermark zu. In mehreren Gemeinden wurden die Menschen in den vergangenen Monaten bereits zum Wassersparen aufgerufen. Ansonsten könnte die Trinkwasserversorgung gefährdet sein. Betroffen sind neben privaten Haushalten auch alpine Bauernhöfe und Almhütten, erklärt Georg Unterberger, Leiter der Abteilung Hütten und Wege im Österreichischen Alpenverein.
4: Eine große Herausforderung ist sicherlich der Wassermangel auf Hütten. Und das hat nicht nur mit dem Rückgang der Gletscher zu tun, sondern eben auch mit den Veränderungen, die der Klimawandel mit sich bringt. Sehr kurze, sehr intensive Niederschlagsereignisse, gefolgt von längeren, eben stabilen Wetterperioden. Das erfordert natürlich unglaubliche Investitionen in die technische Infrastruktur, in Speicher für Trinkwasser zum Beispiel.
3: Wichtig sei es nun, nicht unbedingt das Auto zu waschen oder den Rasen zu wässern. Auch zu langes Duschen oder vollgefüllte Badewannen besser vermeiden.
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3: Spielsuchtexperten sehen während großen Sportereignissen wie der Fußball-WM eine massive Zunahme an Anfragen in den Beratungsstellen. Aktuell sind in Österreich 300.000 Menschen spielsüchtig. Einige werden während den ständigen Fußballereignissen aber rückfällig, heißt es. Seitens des Wiener Anton-Proksch-Institutes wird kritisiert, dass Sportwetten in Österreich rechtlich nicht als Glücksspiel gelten, sondern als Geschicklichkeitsspiel, also unterliegen sie nicht den bundesweiten Glücksspielregeln. Bis zum Ende der Woche wollen die Wiener Behörden entscheiden, wie es mit dem mutmaßlichen Messerstecher von Wien Favoriten weitergeht. Jetzt muss ermittelt werden, wie gefährlich der 12-Jährige ist. Er ist noch nicht strafmündig, könnte aber seiner Mutter abgenommen werden. Der Bursche soll vor einigen Tagen am Wielandplatz in Favoriten auf 3 Jugendliche eingestochen haben. Dabei wurde ein Opfer lebensgefährlich verletzt. Bei dem Streit ist es um ein Mädchen gegangen. Das US-Militär hat den Iran letzte Nacht erneut massiv angegriffen. Es sind zahlreiche Orte im ganzen Land bombardiert worden, teilt das zuständige Kommando des US-Militärs mit. Indes hat der Iran 2 Öltanker der Vereinigten Arabischen Emirate in der Straße von Hormuz beschossen, wie der Golfstaat berichtet.
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0: Um 8:45.
5: A9 für eine Autobahn Richtung Linz, bitte aufpassen, am Knoten St. Michael ist ein Unfall mit einem LKW passiert, eine Fahrspur ist hier blockiert, es gibt schon Stau. Und geblitzt wird auf der A2 in beiden Richtungen zwischen Moskirchen und Liebach von der Brücke. 0316 80 90 80, gute und sichere Fahrt.
0: Hier sind die Antenne Steiermark Muntermacher, Chrissy Klug und Markus Dietrich.
5: Hallo.
0: Am Dienstag, schönes Wachwerden, guten Morgen.

0: Schönen guten Morgen am Dienstag, die Antenne Steiermark Muntermacher. Es ist 9:11, hier ist euer Verkehrs- und Blitzer-Update.
1: Geblitzt wird auf der A2 in beiden Richtungen zwischen Liebach und Moskirchen von der Brücke. Gute Fahrt.
0: Zeitweise scheint die Sonne, am Nachmittag sind dann fast überall Regenschauer und auch Gewitter möglich, zum Teil auch heftig, das heute bei bis zu 30 Grad.
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0: Schönen guten Morgen am Dienstag. Heute immer wieder mal Sonne, Richtung Nachmittag wird es aber nasser. Regen und auch Gewitter sind möglich, zum Teil auch heftige Gewitter. Die Temperaturen heute 24 bis 30 Grad. Morgen warm und schwül. Sonne gibt es zwar zwischendurch, aber auch immer wieder ein paar Regenschauer. Das morgen bei 25 bis 31 Grad. In 5 Minuten wird es 9:30.
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2: Mit Melanie Wenig. Guten Morgen. Der geplante Ausbau der B320 Enztalstraße wird vorerst nicht umgesetzt. Eine Untersuchung hat nun ergeben, dass die Pläne den Verkehrsfluss zwar verbessern könnten, die Zeitersparnis aber doch geringer ausfällt als erhofft. Die Kosten stehen also nicht im Verhältnis zum Nutzen, argumentiert das Land und die Stadt Liezen. Endgültig vom Tisch sei das Projekt aber noch nicht. Die steirischen Hüttenwirte und Almbauern kämpfen mit akutem Wassermangel. Die anhaltende Trockenheit nach einem schneearmen Winter lässt die Quellen in den Bergen nur schwach hervortreten, teils überhaupt nicht. Deshalb gibt es auf vielen Schutzhütten kein Trinkwasser, so wie auf der beliebten Feustaler Hütte im Hochschwabgebiet. Wasserflaschen müssen gekauft und auf die Hütten gebracht werden. Aber auch viele Landwirte müssen schon seit Mitte Juni das Wasser auf den Berg transportieren, um ihre Tiere zu versorgen. Zum Teil sind das hunderte Liter täglich.
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2: Nach dem tödlichen Flugzeugabsturz mit 2 Toten und 2 Schwerverletzten am Sonntag in Gamming, Niederösterreich, wurde das Wrack geborgen. Ein Sachverständiger soll nun die genaue Unfallursache klären. Erste Hinweise sollen auf ein technisches Problem hindeuten. Der Pilot soll kurz vor dem Absturz über Funk einen Motorausfall und fehlenden Öldruck gemeldet haben. Bestätigt wurde das aber noch nicht.
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0: Wie läuft's, Chrissy?
3: Sehr gut, störungsfrei momentan 0316 80 90 80. Gute und sichere Fahrt. Das Verkehr

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0: Gleich 9:55. Hier sind die Antenne Steiermark Muntermacher. Einen schönen guten Morgen, und gerade an so heißen Wochen, wie wir sie in letzter Zeit erleben, ist Wassersparen eigentlich ein Muss. Viele Gemeinden rufen auch dazu auf und sagen so frei übersetzt: Leute, komm, passt auf, damit es für keinen zu knapp wird. Schaut einfach drauf, für was ihr Wasser verwendet oder auch vielleicht verschwendet.
1: Und wir von den Muntermachern sind heute Morgen ja auf der Suche nach euren Wasserspartipps. Viele haben sich schon gemeldet, unter anderem auch diese Antenne Steiermark-Hörerin.
2: Guten Morgen, da ist die Insel, das Schweiz.
1: Hi.
2: Zu den Wasserspartipps, gell?
0: Mhm.
2: Also, wenn man zum Beispiel beim Zähneputzen das Wasser nicht drinnen lässt, sondern abschaltet, das wäre ein Wasserspartipp. Und dann noch beim Salatwaschen, den Salat in einer Schüssel waschen und das Wasser in die Gießkanne für die Blumen.
0: Oh, das ist ja auch ein ganz guter Tipp. Ja. Auch Antenne Steiermark-Hörer Andreas hat sich gemeldet unter 0316 80 90 80 mit einem nicht ganz so ernst gemeinten Tipp, wie er zumindest zu Hause Wasser spart.
3: Es ist ganz einfach. Ich gehe in der Firma pinkeln. Ich hole mir daheim das Wasser.

0: 10 Minuten nach halb sieben, halb zehn, hoppala, ausgerutscht beim Uhrzeiger. Wie läuft's auf den Straßen?
1: Da gibt's ein Problem auf der A2 Südautobahn Richtung Wien. Bitte aufpassen, auf Höhe Sinabelkirchen liegen Reifenteile auf der Fahrbahn. Die Asfener ist unterwegs. Und A9 Richtung Spielfeld, da steht ein defektes Fahrzeug zwischen Spital am Pürn und der Mautstelle Bossruck. 0316 80 90 80. Gute und sichere Fahrt wünsche ich.
0: Immer wieder sonnig, aber am Nachmittag mischen sich mehr Regenschauer und Gewitter. Heute ins Land, das bei bis zu 30 Grad.
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1: Ja, zeitweise scheint sie noch, die Sonne. Von Westen her ziehen aber schon immer mehr Wolken auf. Bis Mittag ist es fast überall trocken, aber dann am Nachmittag. Da tauchen in der ganzen Steiermark einige Schauer und Gewitter auf. Die Temperaturen, die liegen heute am Dienstag zwischen 24 und 31 Grad. Morgen am Mittwoch wird es sehr, sehr schwül und warm. Gewitter sind auch morgen nicht ausgeschlossen. Es ist 10:05.
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2: Mit Melanie Wenig. Der geplante Ausbau der B320 Enztalstraße wird vorerst nicht umgesetzt. Eine Untersuchung hat nun ergeben, dass die Pläne den Verkehrsfluss zwar verbessern könnten, die Zeitersparnis aber doch geringer ausfällt als erhofft. Die Kosten stehen also nicht im Verhältnis zum Nutzen, argumentiert das Land und die Stadt Liezen. Endgültig vom Tisch sei das Projekt aber noch nicht.
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2: Am Flughafen Wien sind im Juni 2,8 Millionen Menschen unterwegs gewesen. Um fast 6% weniger Passagiere als noch vor einem Jahr. Als Gründe nennt der Flughafen Wien das kleinere Angebot von Billigfluglinien und die anhaltende Krise im Nahen Osten. Ein deutliches Plus mit 5% hat es im Juni dagegen beim Frachtaufkommen gegeben. Nach dem verheerenden Brand in einem Pub in der thailändischen Hauptstadt Bangkok haben Ermittler schwere Sicherheitsmängel festgestellt. Die Zahl der Toten ist mittlerweile auf 30 gestiegen. Noch immer konnten nicht alle Opfer identifiziert werden. Ein Fluchtweg an der Rückseite soll blockiert gewesen sein, und zwar von einem Süßwarenstand. Das Feuer dürfte durch einen Kurzschluss an einer Klimaanlage über der Decke ausgelöst worden sein. Die Fußball-WM geht ins Halbfinale. Heute Abend um 21 Uhr duellieren sich Frankreich und Spanien. Morgen zur selben Zeit machen sich dann England und Argentinien das zweite Finalticket aus. Alle 4 Halbfinalisten sind ehemalige Weltmeister. Das hat es davor zuletzt 1990 gegeben. Das finale WM-Spiel steigt dann kommenden Sonntag um 21 Uhr.
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1: Eine gute Fahrt, 10:03. A2 Südautobahn in Fahrtrichtung Wien auf Höhe Sinnabelkirchen, da liegen Reifenteile auf der Fahrbahn, bitte hier aufpassen. Gute News für die A9 Pürn in Fahrtrichtung Spielfeld. Das defekte Fahrzeug zwischen Spital am Pürn und der Mautstelle Bosruck wurde jetzt abgeschleppt, ihr habt ja wieder freie Fahrt. Ab nach Graz, Glacierstraße, da braucht ihr ein bisschen Geduld. Bei der Baustelle, da staut zwischen der Elisabethstraße und der Heinrichstraße. Ihr braucht hier circa 10 Minuten länger. Alle Staus und alle Blitzer, die ihr entdeckt, bitte gleich an uns schicken. Die Nummer ist 0316 80 90 80.
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1: Liebe Grüße auf die Baustelle, ins Büro, an die Supermarktkasse, auf den Bademeisterturm, überall dorthin, wo jetzt gerade gearbeitet wird. Schönen Vormittag euch allen. Hi, ich bin die Verena, ich begleite euch durch diesen Dienstagvormittag mit der besten Playlist für die Steiermark. Also unbedingt Radio lauter drehen, für alle, die jetzt Motivation brauchen. Hier ist Pitbull.
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0: einen schönen Vormittag mit Nickelback auf Antenne Steiermark. 10.25 Uhr, schauen wir gemeinsam auf die Straßen. In Graz, da ärgert uns gerade eine Baustelle auf der Glacierstraße. Da staut zwischen der Elisabethstraße und der Heinrichstraße. Er braucht hier 10 Minuten länger. Und nicht so schnell, S7 Fürstenfelder Schnellstraße in Fahrtrichtung Ungarn. Da wird geblitzt vor der Unterflurtrasse Speltenbach. Habt ihr noch weitere Infos? Dann bitte gerne anrufen bei uns unter 0316 80 90 80. Und ganz frisch reingekommen, eine Meldung für Graz, Hilmteichstraße. Da staut es aktuell vor einer Baustelle, Zeitverlust hier schon 20 Minuten. Ich wünsche euch eine gute und sichere Fahrt.
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1: Wenn es geht, unbedingt die Sonne heute am Vormittag genießen. Am Nachmittag, da ziehen dann immer mehr Wolken auf und es beginnt in der ganzen Steiermark zu regnen. Auch Gewitter und Sturmböen sind am Nachmittag nicht ausgeschlossen. Die Temperaturen, die klettern heute auf bis zu 31 Grad. Morgen am Mittwoch, da wird es sehr, sehr schwül und warm. Gewitter sind auch morgen wieder mit dabei.
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1: Es ist 11:05.
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3: Mit Melanie Wenig. Der geplante Ausbau der B320 Enztalstraße wird vorerst nicht umgesetzt. Eine Untersuchung hat nun ergeben, dass die Pläne den Verkehrsfluss zwar verbessern könnten, die Zeitersparnis aber doch geringer ausfällt als erhofft. Die Kosten stehen also nicht im Verhältnis zum Nutzen, argumentiert das Land und die Stadt Liezen. Endgültig vom Tisch sei das Projekt aber noch nicht.
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3: Im Prozess um mutmaßliche Anschlagspläne auf die Wiener Regenbogenparade könnten am Landesgericht St. Pölten heute weitere Urteile fallen. 2 Brüder im Alter von 20 und 23 Jahren sollen sich in einer Chatgruppe mit IS-Anhängern über Anschlagspläne ausgetauscht haben. Der Jüngere soll sogar geplant haben, ein Sturmgewehr für den geplanten Angriff auf die Pride vor 3 Jahren zu besorgen. Ein 16-jähriger Mitbeschuldigter ist schon verurteilt worden. Nach dem Tod einer 40-Jährigen in Machtrenk, Oberösterreich, sitzt ihr Ehemann in Untersuchungshaft. Die Staatsanwaltschaft ermittelt gegen den 50-Jährigen wegen des Verdachts des sexuellen Missbrauchs einer wehrlosen Person mit Todesfolge. Die Frau ist im Juni mit schweren Verletzungen im Genital- und Bauchbereich in ihrem Wohnhaus gefunden worden. Sie ist noch vor Ort verstorben. Der Mann spricht von einem Unfall. Ihm drohen jetzt zwischen 10 Jahre bis lebenslange Haft. Am Flughafen Wien sind im Juni 2,8 Millionen Menschen unterwegs gewesen. Fast 6% weniger als im gleichen Zeitraum vor einem Jahr. Als Gründe nennt der Flughafen das kleinere Angebot von Billigfluglinien und die Krise im Nahen Osten. In den ersten 6 Monaten des Jahres waren es insgesamt 14,3 Millionen Fluggäste, ebenfalls ein Rückgang. Ein Plus hat es im Juni nur beim Frachtaufkommen gegeben, mit einem Zuwachs von 5%.
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1: Eine gute Fahrt, 11:03. A9 Pönautobahn in Fahrtrichtung Linz. Der Kleinalmtunnel ist gesperrt bei St. Michael. Grund ist hier eine Pkw-Panne, also am besten ausweichen über die S6, den Knotenbruck und die S35.

0: Dann schauen wir auf die A2 Süd in Fahrtrichtung Klagenfurt. Da ist ein Fahrstreifen gesperrt. Da gibt es dichten Verkehr zwischen Schäffern und Lafnitztal-Oberwarz. Ihr braucht hier 10 Minuten länger. Graz, Glacierstraße, da haben wir eine Baustelle und es staut zwischen der Elisabethstraße und der Heinrichstraße. Auch hier 10 Minuten mehr Fahrzeit. Und wir bleiben in Graz, Hilmteichstraße. Auch hier staut es vor der Baustelle, Zeitverlust 20 Minuten. Und nicht so schnell unterwegs sein, ein Straßenchecker meldet sich von der S7. Hallo.
1: Hallo, der Thomas da, servus.
0: Hi.
1: Beim Spelzenbachtunnel in Fürstenfeld Richtung Ungarn wird wieder geblitzt.
0: Vielen herzlichen Dank für die Info. Ich habe auch noch einen entdeckt. Auf der B67 in Wildon wird geblitzt bei der Apotheke. Habt ihr noch weitere Verkehrsinfos? Bitte anrufen. Die Nummer ist 0316 80 90 80. Gute Fahrt.
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0: Happy Birthday an alle Geburtstagskinder heute am 14. Juli. Die Anna aus Hengsberg, die wird heute 12. Alles, alles Gute. Vor allem von deinem Opa Gerald. Ja, heute wird gefeiert, oder?
3: Heute wird gefeiert. Wir gehen jetzt einmal baden zuerst, weil da hat sie freien Eintritt im Bad.
0: Mhm.
3: Und anschließend gibt es die Geburtstagsfeier bei uns im Garten.
0: Na bitte, das klingt ja nach einem super Geburtstag. Also habt einen schönen Tag. Und von mir gibt's die beste Musik. Das sind One Republic mit Need Your Love. Einen schönen Dienstagvormittag allseits. Ich bin die Verena. Ich freue mich, dass wir diesen Vormittag gemeinsam verbringen.

0: Osters auf Antenne Steiermark. 11.12 Uhr, wir schauen gemeinsam auf die Straßen. Gute Nachrichten habe ich für euch, alle, die gerade auf der A9 unterwegs sind. Pyrnautobahn in Fahrtrichtung Linz. Die Sperre des Kleinalmtunnels bei St. Michael ist aufgehoben. Das defekte Fahrzeug steht jetzt in der Pannenbucht. Sehr gut. Und falls ihr gerade zwischen Deutschlandsberg und der Weinebene unterwegs seid, und zwar kurz vor Trahütten, da ist ein großer LKW mit einem Windradflügel unterwegs. Ihr werdet hier wechselseitig angehalten. Es kommt da immer wieder zu kurzen Verzögerungen. Gute Fahrt!
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0: So cool klingt der Sommer auf Antenne Steiermark. 11.25 Uhr, der Blick auf die Straßen. Wir sind in Graz, Glacis-Straße, da haben wir eine Baustelle und der Stau zwischen der Elisabethstraße und der Heinrichstraße braucht jetzt circa 10 Minuten länger. Und wir bleiben in der Landeshauptstadt, diesmal Hilmteichstraße. Da staut sie ebenfalls von der Baustelle, Zeitverlust hier eine Viertelstunde. Und bitte lächeln, auf der S7 Fürstenfelder Schnellstraße in Fahrtrichtung Ungarn, da wird geblitzt beim Knoten Riegersdorf, hinter der Lärmschutzwand, ganz schön fies. Und auch auf der B67 Grazer Straße in Wildon bei der Apotheke. Habt ihr noch weitere Verkehrsinfos, Staus, Blitzer, Unfälle entdeckt? Dann bitte gerne melden, die Nummer zu uns 0316 80 90 80. Gute Fahrt.
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0: Jetzt in den Sommerferien, da sind unsere Kids ja wieder fleißig mit dem Rad unterwegs. Umso wichtiger ist ein hochwertiger Fahrradhelm, der richtig sitzt. Und bei einem Qualitätstest des Vereins für Konsumenteninformation haben 17 Kinderfahrradhelme nur durchschnittlich abgeschnitten. Oh weia. Neben der richtigen Passform und der Qualität solltet ihr auch auf das Verschlusssystem achten. Das sagt Marktforscherin Ariana Schaban-Haxey von der Arbeiterkammer Steiermark.
2: Das Verschlusssystem spielt eine sehr wichtige Rolle. Mhm. Es dürfen nämlich nicht lange lose Riemenenden nach dem Anpassen übrig bleiben, denn da besteht dann die Gefahr, dass die Kinder irgendwo hängen bleiben können.
0: Mhm. Muss ich heute gleich schauen bei meiner Tochter. Helmpflicht für Kinder gilt beim Fahrradfahren übrigens bis zum 12. Lebensjahr. Beim Fahren mit einem E-Bike sogar bis zum 14. Lebensjahr.
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1: Die letzten Sonnenstrahlen in der Mittagspause genießen, denn am Nachmittag, da zieht's zu. Die Wolken, die werden schon langsam immer mehr und es beginnt dann in der ganzen Steiermark zu regnen. Auch Gewitter und Sturmböen sind am Nachmittag dabei. Bis zu 31 Grad sind heute noch möglich. Morgen am Mittwoch, da wird's sehr, sehr schwül und warm. Gewitter sind auch morgen nicht ausgeschlossen. Es ist 12:05.
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2: Mit Melanie Wenig. Wer zum Wochenende hin längere Autofahrten vor sich hat, sollte in der Steiermark vielerorts mehr Zeit einplanen. Der ARBÖ rechnet mit Staus auf den wichtigsten Transitrouten, besonders am Samstag. Zusätzlich sorgt die Rallye Weiz von Donnerstag bis Samstag für lokale Straßensperren und Verkehrsbehinderungen im Raum Weiz, Naas, Anger und Hart. Die Experten des ARBÖ empfehlen, Stoßzeiten möglichst zu meiden und genügend Pausen einzuplanen.
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2: Weniger Geld, mehr Sorgen, so geht's mehr als der Hälfte der 16- bis 29-Jährigen in Österreich.

0: Die meisten jungen Menschen blicken im neuen Jugendmonitor der Arbeiterkammer zwar positiv in die Zukunft, generell hängt das aber von der finanziellen Situation ab. Mehr als die Hälfte gibt an, bereits Ersparnisse aufgebraucht zu haben oder sich verschuldet zu haben. 20% der jungen Menschen muss Umzugspläne verschieben oder in Sachen Ausbildung zurückstecken. Im Fall des Erpressungsversuchs gegen den Babykostenhersteller HIP bleibt der Verdächtige nun bis Mitte September weiter in U-Haft. Der ehemalige HIP-Mitarbeiter soll Gläser in Österreich, Tschechien und der Slowakei mit Rattengift manipuliert haben. Auch schwere Körperverletzung und Urkundenfälschung wird dem 39-Jährigen angelastet. Letzteres gibt er zu, alles andere streitet er weiter ab. Nach dem Ausbruch eines großen Waldbrandes südlich von Paris sind nun zwei Verdächtige wegen Brandstiftung festgenommen worden, heißt es nun aus dem französischen Innenministerium. Das Feuer zählt zu den schlimmsten Waldbränden seit langem im Großraum Paris. Rund 1300 Hektar Waldfläche sind verbrannt, 1000 Menschen mussten flüchten.
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2: 3:12, eine gute Fahrt. Wir schauen nach Graz. Andritz, der gestaut vor einer Baustelle zwischen der Poppmeierstraße und der Rudersdorfer Straße. Er braucht jetzt circa 10 Minuten länger. Und Gauch, auf der Glacis-Straße haben wir eine Baustelle. Hier staut zwischen der Elisabethstraße und der Heinrichstraße. Er braucht jetzt circa 10 Minuten länger. Und bitte lächeln. Auf der S7, da wird geblitzt. Fürstenfelder Schnellstraße in Fahrtrichtung Ungarn beim Knoten Riegersdorf hinter der Lärmschutzwand. B69 Südsteirische Grenzstraße in Fluttendorf in Fahrtrichtung Bad Radkersburg. Auch hier wird kontrolliert. Und alle guten Dinge sind drei. B116 Leobner Straße in Berndorf direkt beim Interspar Parkplatz. Habt ihr noch weitere Blitzer, gerne melden. Die Nummer ist 0316 80 90 80. Gute Fahrt.
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2: Mahlzeit. Ich kann mich nicht entscheiden. Quiche oder Paella? Champagner oder Sangria? Frankreich oder Spanien? Ja, wer gewinnt heute Abend das erste Halbfinale bei der Fußball-WM? Am besten jetzt gleich Tipp abgeben in unserer Insta-Story. Aber auch hier ist es sehr, sehr knapp. 53% sagen Frankreich. Karin, du bist dir sicher, weil du machst jetzt schon Quiche Lorraine für heute Abend. Bitte verrat uns dein Geheimrezept.
4: Das ist dann ein Mürbteig, der ganz einfach zu machen ist. Und dann werden Zwiebel, Knoblauch angeröstet, ein bisschen Schinken kommt dazu und ein Eier-Käse-Überguss und ab ins Rohr damit.
2: Bon Appetit! Also dann drücken wir heute Frankreich die Daumen. Na blöd, ich habe beim Tippspiel nämlich auf Spanien gesetzt. Naja, schau mal, noch ist alles offen. Um 21 Uhr geht's heute los. Frankreich gegen Spanien. Das wird so spannend.

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0: Cake, Betty Ocean. Das wär's jetzt, ein Kuchen am Meer. Ja, schöne Ferien, Steiermark. 12.25 Uhr, wir schauen gemeinsam auf die Straßen. B67A, Grazer Ringstraße in Fahrtrichtung Andritz. Da gibt's eine Baustelle und es staut zwischen der Popmeierstraße und der Rudersdorfer Straße. Ihr braucht jetzt circa 10 Minuten länger. Und nicht so schnell. B69, Südsteirische Grenzstraße in Fluttendorf in Fahrtrichtung Bad Radkersburg wird geblitzt. B67, Grazer Straße in Fahrtrichtung Gradkorn. Direkt bei der BP-Tankstelle haben wir einen Blitzer entdeckt. Und in Graz, in der Großmarktstraße direkt bei der Raiffeisenbank. Habt ihr noch Infos? Bitte gerne durchgeben. Die Nummer zu uns 0316 80 90 80. Gute Fahrt.
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0: Heute um 16 Uhr gibt's eine Autogrammstunde mit dem SK Sturm im Center West in Graz. Holt euch eure Autogramme von euren Fußballstars. Außerdem gibt's einen Pop-Up-Store mit Sturm-Merchandise, Kinderschminken und ihr könnt auch Tickets für den Meisterschaftsstart gewinnen. Unbedingt vorbeischauen. Das Altstoff-Sammelzentrum der Gemeinde St. Oswald bei Plankenwart wird am Wochenende zum Benefiz Open Air Festival. Die Abnormal Sound Zone präsentiert Bands aus den Genres Rock, Pop oder auch Metal. Ein Kinderchor ist ebenfalls mit dabei am 18. und 19. Juli. Und das Beste, der Eintritt ist eine freiwillige Spende und kommt zu 100% den Caritas-Lerncafés zugute. Alle Infos dazu findet ihr online auf abnormalsoundzone.at. Ja, und wir freuen uns schon auf das Open-Air-Konzert von Gerd Steinbecker und Bands. Im Rahmen der Augustini-Festtage spielt er nämlich am 22. August die besten Hits aus 40 Jahren live.

0: Fürstenfeld. Tickets gibt's auf Ö-Tickets. The Music of Hans Zimmer and Others. Ein wirklich unvergessliches Konzerterlebnis erwartet euch am Freitag in Graz. Die beste Musik von Hans Zimmer wird er vom Hollywood Film Orchestra in einer wirklich beeindruckenden Show mit Lichtinstallationen, Laser und ausgewählten Filmausschnitten dargeboten. Um 16 und um 20 Uhr auf den Kasematten in Graz.
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1: Mit Roland Schmidt, wie schauen wir aus, Rudi?
2: Ja, noch scheint verbreitet die Sonne. Im Laufe des Nachmittags werden die Wolken aber mehr und es beginnt dann von der Obersteiermark ausgehend zu regnen und zu gewittern. Ja, und stellenweise fallen die Gewitter auch kräftig aus, sprich, es könnte auch Unwetter geben. Die Höchstwerte liegen heute zwischen 25 und 31 Grad. Ja, und auch morgen gibt es Gewitter in der ganzen Steiermark. Wieder sind auch Unwetter möglich, morgen eher in Richtung Süden und davor geht es noch auf bis zu 31 Grad rauf.
1: Danke, es ist 5 vor 1.
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3: Mit Hannes Harp. Nach den Gemeinderatswahlen Ende des Vormonats in Graz gehen die Gespräche zwischen den Parteien weiter. Nachdem sich die SPÖ und die FPÖ selbst aus dem Koalitionspoker genommen haben, will die KPÖ von Wahlsiegerin Elke K. noch mit ÖVP und Grünen reden. Rein rechnerisch denkbar ist eine Koalition mit den Grünen oder der ÖVP alleine. Für eine breite Mehrheit steht aber auch ein Arbeitsübereinkommen mit beiden Parteien im Raum. Bis Ende der Woche soll es noch 2 Gesprächstermine mit den Grünen geben, heißt es.
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3: Heute steht das nächste Kapitel beim Thema EU-Erweiterung an. Es geht mit der Ukraine um die heiklen Themen Sicherheit, Verteidigung und Außenpolitik. Auch mit Moldau, Montenegro und Albanien gehen die Beitrittsgespräche weiter. Von einem Super Tuesday spricht etwa EU-Erweiterungskommissarin Marta Kos. 4 Beitrittskonferenzen an einem Tag hat es zuletzt vor fast 25 Jahren gegeben. Die bisher größte französische Militärparade hat es heute zum französischen Nationalfeiertag in Paris gegeben. Ungefähr 500 Soldaten aus den Ländern der sogenannten Koalition der Willigen sind bei der Parade auf der Champs-Élysées mitmarschiert, darunter auch 23 Gardesoldaten des Bundesheers. Insgesamt sind über 6.700 Teilnehmer zu Fuß mitmarschiert, so viele wie noch nie. Unter den Ehrengästen sind unter anderem der ukrainische Präsident Zelensky, der deutsche Kanzler Merz und auch Bundeskanzler Stocker gewesen. Weniger Geld, mehr Sorgen, so geht es mehr als die Hälfte der 16- bis 29-Jährigen in Österreich. Die meisten jungen Menschen blicken im neuen AK-Jugendmonitor zwar positiv in die Zukunft, aber ungleich verteilt. Entscheidend ist dann nämlich vor allem die finanzielle Situation. Mehr als die Hälfte gibt an, bereits Ersparnisse aufgebraucht oder sich verschuldet zu haben. Ein Fünftel muss Umzugspläne verschieben oder in der Aus- und Weiterbildung zurückstecken.
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1: Wir schauen in die Landeshauptstadt, in die Wiener Straße in Graz in Richtung Hauptbahnhof auf Höhe der Kreuzung Kalvariengürtel. Da ist ein Unfall passiert. Bitte aufpassen. Noch einmal Graz-Punzigam, da staut's. In der Baustelle zwischen der Poppermeierstraße und der Rudersdorfer Straße, 10 Minuten plus da für euch. Und geblitzt wird auch auf der B67 der Grazer Straße in Richtung Radkorn bei der PP-Tankstelle. 0316 80 90 80. Die Nummer, wenn ihr Infos habt, dann bitte direkt an uns. Gute und sichere Fahrt euch.
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1: Valentina Ober ist da. Hallo, willkommen im Dienstagnachmittag. Liebe Grüße in alle Zahnarzt-Wartezimmer, die auf ihren Kontrolltermin oder auf die neue Füllung warten. Ich zittere mit euch mit und drück euch die Daumen, dass es schnell vorbeigeht. Kamrad bringt euch jetzt einmal auf bessere Gedanken. Legen wir los.

0: Viertelstündlich gibt's bei uns das Wichtigste von den steirischen Straßen. Wir schauen nach Graz in die Wiener Straße in Richtung Hauptbahnhof. Auf der Kreuzung Kalvariengürtel, da ist ein Unfall passiert, bitte nach wie vor aufpassen. Und Graz-Punzigam, da staut's im Baustellenbereich zwischen der Poppermeierstraße und der Rudersdorfer Straße, da habt ihr ein Plus von 10 Minuten. Gute und sichere Fahrt weiterhin.
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0: 5 Minuten vor halb. 2 ist es. Schauen wir gemeinsam auf die steirischen Straßen. Noch immer die Unfallstelle in der Wiener Straße in Graz in Richtung Hauptbahnhof. Auf Höhe der Kreuzung Kalvariengürtel, bitte Vorsicht. Und ihr braucht 10 Minuten länger in Graz-Pontigam wegen der Baustelle zwischen der Poppermeier Straße und der Rudersdorfer Straße. 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
0: Kommt weiterhin gut und sicher an und damit schönen Dienstag. Wenn man aktuell raus in den Garten geht, dann steigt man nicht in Wiese, sondern in Stroh, weil es so trocken ist. Aber wir können uns ja alle mal an der Nase nehmen und versuchen, Wasser zu sparen. Und das geht tatsächlich ganz einfach mit ein paar Tipps. Ingrid aus Weiz, wie machst denn du das?
2: Wenn man zum Beispiel beim Zähneputzen das Wasser nicht drinnen lässt, sondern abschaltet, das wäre ein Wasserspartipp. Und dann noch beim Salatwaschen. Ja. Den Salat in einer Schüssel waschen und das Wasser in die Gießkanne für die Blumen.
0: Vielen herzlichen Dank für deine Vorschläge. Ja, schauen wir einfach alle ein bisschen mehr auf unser höchstes Gut, würde ich sagen. Schönen Dienstag euch.

0: Viertelstündlich gibt es bei uns das Wichtigste von den steirischen Straßen auf Antenne Steiermark. Wir schauen nach Graz in die Wiener Straße in Richtung Hauptbahnhof. Da ist ein Unfall passiert auf Höhe der Kreuzung Kalvariengürtel. Bitte aufpassen. Und Graz-Pontigam, da Stau und 10 Minuten Zeitverlust im Baustellenbereich zwischen der Popmeierstraße und der Rudersdorfer Straße. Alle Staus, Blitzer, habt ihr was, dann bitte an uns. Die Nummer kennt ihr, 0316 80 90 80. Gute Fahrt.
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1: Ja, Roli, da geht schon ordentlich um in der Obersteiermark.
2: Genau, aktuell gibt es eine Unwetterwarnung fürs Ostseerland, Enztal und Murtal. Hier sind jetzt und in der nächsten Stunde Sturmböen, Hagel und Starkregen möglich. Im Laufe des Tages könnte es dann auch im Süden und Osten der Steiermark ungemütlicher werden. Die Höchstwerte, die liegen heute zwischen 25 und 31 Grad. Ähnlich sind die Temperaturen morgen und auch da bleibt es nicht stabil. Wieder gibt es einen Mix aus

0: Sonne, Wolken und zum Teil kräftigen Gewittern.
1: Es ist 2:05.
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3: Mit Hannes Harp. Nach den Gemeinderatswahlen Ende des Vormonats in Graz bis Ende der Woche soll es noch 2 Gesprächstermine mit den Grünen geben, heißt es.
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3: Nach einem Boom in den Corona-Jahren ist der Wohnmobilmarkt in Österreich heuer um fast ein Viertel eingebrochen. Grund dafür sind laut Branchenvertretern unter anderem die steigende NOVA, also Steuern, die sich am Verbrauch und am CO2-Ausstoß der Fahrzeuge orientieren. Dadurch sind viele Vans und Wohnmobile deutlich teurer geworden. Die Politik hat bisher nichts gegen das Problem getan, ärgern sich Händler. Im Prozess um mutmaßliche Anschlagspläne auf die Wiener Regenbogenparade könnten am Landesgericht St. Pölten heute weitere Urteile fallen. Die Schöffen beraten sich aktuell. 2 Brüder im Alter von 20 und 23 Jahren sollen sich in einer Chatgruppe mit IS-Anhängern über Anschlagspläne ausgetauscht haben. Die beiden streiten alles ab. Schon am ersten Prozesstag wurde ein 16-jähriger Mitangeklagter verurteilt. Er ist mit 6 Monaten bedingt davongekommen. Marius Borg-Heuby, der älteste Sohn der norwegischen Kronprinzessin Mette Marit, wird in den Hausarrest entlassen. Die Staatsanwaltschaft hat die Berufung zurückgezogen. Statt weiteren 4 Wochen in U-Haft könne er diese Zeit zu Hause mit Fußfessel absitzen. Heuby hat im Vormonat 4 Jahre Haft wegen Vergewaltigung und Gewalt gegen eine Ex-Freundin bekommen. Das Urteil muss aber noch bestätigt werden.
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1: Bitte noch immer aufpassen, wir haben eine Unfallstelle in Graz in der Wiener Straße in Richtung Hauptbahnhof auf Höhe der Kreuzung Kalvariengürtel. Und ein Plus von 10 Minuten gibt es auch in Graz in Puntigam in der Baustelle zwischen der Popmeierstraße und der Rudersdorfer Straße. 0316 80 90 80, die Nummer zu uns, wenn es Infos gibt.
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1: Gute und sichere Fahrt euch.
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1: Und Valentina Ober, hallo am Dienstag, dem 14. Juli. Happy Birthday an alle Krebserl, die heute feiern. Ein Musiker feiert auch mit. Milo hat heute einen Halbrunden. Alles, alles Gute zum 45. My Lucky Day. Passt da jetzt perfekt von ihm. Ich wünsche euch einen wunderschönen Dienstagnachmittag.

0: Es gibt Hits, wo man die Kollegen bittet, einmal kurz leise zu sein und noch ein bisschen mehr auftritt. Und für 4 Minuten einfach einmal nichts hören will, außer diesen richtig coolen Song. Also, liebe Kollegen, das wollen wir jetzt hören. Madonna, Like a Prayer.
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0: Viertelstündlich gibt's bei uns das Wichtigste von den steirischen Straßen. Ein bisschen Stau haben wir in Graz. Puntigam wegen der Baustelle zwischen der Poppmeierstraße und der Rudersdorfer Straße. Da verliert ihr 10 Minuten. Ansonsten läuft's. Gute Fahrt weiterhin.
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0: 5 Minuten vor 3:30 ist es. Zeit, dass wir gemeinsam auf die steirischen Straßen schauen. Graz-Wiener Straße Richtung Hauptbahnhof, da ist ein Unfall passiert auf Höhe der Kreuzung Kalvariengürtel. Da habt ihr aktuell einen Plus von 10 Minuten. Und es staut an sich wegen Überlastung in der Landeshauptstadt am Lendkay Richtung Süden und auch auf der Jahngasse und dem Glacis Richtung Süden. Zeitverlust der jeweils 10 Minuten. Gute und sichere Fahrt.
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0: Falls ihr Infos habt, dann bitte an die 0316 80 90 80.
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0: Falls ihr heute noch ein Ferienprogramm mit den Kids wollt, um 16 Uhr ist im Center West eine Autogrammstunde mit den Kickern vom SK Sturm. Holt euch eine Unterschrift von Otta Kittischwili und JP Hödel. Dazu gibt's einen Pop-Up-Store mit Sturm-Merch und ihr könnt euch auch Tickets für den Meisterschaftsstart gewinnen. Die beste Musik von Hans Zimmer hört ihr am Freitag auf den Kasematten in Graz und es gibt gleich 2 Konzerte um 16 Uhr und um 20 Uhr. Gladiator, Interstellar, Top Gun und viele mehr in einer beeindruckenden Show. Tickets auf spielstätten.bühnen-graz.com. Und am 22. August seht ihr eine Austropop-Legende live am Augustinerplatz in Fürstenfeld, das Open-Air-Konzert von Gerd Steinbecker mit den besten Hits aus den letzten 40 Jahren. Karten gibt's auf Ö-Ticket.
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0: Was ist los auf den steirischen Straßen? Das hört ihr bei uns viertelstündlich auf Antenne Steiermark. Graz, Wiener Straße in Richtung Hauptbahnhof, dann auch immer die Unfallstelle für der Kreuzung Kalvariengürtel, Zeitverlust rund 10 Minuten und es staut auch wegen Überlastung in der Landeshauptstadt, unter anderem am Lendkei Richtung Süden und auch auf der Jahngasse. Gute Fahrt!
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1: Oli, es geht weiter mit den Unwettern.
2: Ja, richtig. Unwetter ziehen heute Nachmittag durch die Steiermark. Aktuell müsst ihr im Enztal und im Mürztal mit Sturmböen, Starkregen und Hagel rechnen. Auch in Richtung Süden und Osten könnte es heute noch ungemütlicher werden. Morgen gibt es ähnliche Temperaturen wie heute, bis zu 31 Grad. Und neben Sonne sind auch morgen zum Teil heftige Gewitter möglich, die meisten am Nachmittag und Abend. Alle Infos zu Unwettern bekommt ihr auch auf uwz.at.
1: Es ist 4 vor 3.
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0: mit Hannes Haab. Gerade jetzt in den Ferien sind viele Kinder mit dem Fahrrad unterwegs. Der Verein für Konsumenteninformation hat 17 Kinderfahrradhelme getestet. Die Testnote gut hat dabei keiner der geprüften Helme geschafft. Beim Kauf ist es wichtig, auf Qualität und vor allem darauf zu achten, dass der Helm gut passt, sagt Marktforscherin Ariana Schabern-Haxey von der Arbeiterkammer Steiermark.
1: Das Kind sollte den Helm probieren, um sicherzustellen, dass er waagrecht sitzt und Stirn, Schläfen sowie Hinterkopf abgedeckt werden. Der Helm sollte sorgfältig angepasst werden, er muss fest sitzen und darf nicht drücken oder wackeln.
0: Auch der Verschluss ist wichtig. Hängt das Riemenende zu weit runter, kann ein Kind damit irgendwo hängen bleiben. In Österreich gilt die Helmpflicht übrigens für Kinder bis zum 12. Lebensjahr, beim Fahren mit dem E-Bike bis zum 14. Lebensjahr.
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0: Die private Westbahn denkt über neue Verbindungen nach Kärnten und Osttirol nach. Geplant sind Strecken bis nach Lienz und über Salzburg nach Spital-Mehlstättersee. Ob die neuen Strecken wirklich schon zum Fahrplanwechsel im Dezember kommen, ist laut einem Westbahnsprecher noch offen. Grund für die Verzögerung könnte sein, dass neue Züge knapp sind, womit Bahngesellschaften in ganz Europa kämpfen, heißt es. Im Prozess um mutmaßliche Anschlagspläne auf die Vienna Pride sind heute zwei Brüder im Alter von 20 und 23 Jahren zu 6 Monaten bzw. einem Jahr bedingter Haft verurteilt worden, weil sie laut Richter Propaganda für den Islamischen Staat betrieben haben. Für einen tatsächlich geplanten Anschlag auf die Pride gäbe es dagegen keinen Nachweis. Die Urteile müssen noch bestätigt werden. Einen Kriminalfall rund um große Mengen Käse gibt es aktuell in Bayern. 20 Tonnen Emmentaler sind auf dem Transportweg von Bayreuth nach Frankreich spurlos verschwunden. Ein Lastwagen wurde bei einer Käserei beladen, ist am Zielort in Frankreich aber nie angekommen. Der Schaden beträgt rund 80.000 Euro.
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3: A9-Pyrn-Autobahn in Richtung Linz. Nach dem Gradkorn-Tunnel Nord ist ein Unfall passiert und deswegen gibt es eine Sperre des Blaputsch-Tunnel und der beiden Gradkorn-Tunnel. Ausweichen könnt ihr über das Grazer Stadtgebiet. Dann schauen wir gleich in die Landeshauptstadt, in die Wiener Straße. Noch immer die Unfallstelle für der Kreuzung Kalvariengürtel. 10 Minuten braucht ihr da aktuell länger. Und es staut an sich in der Landeshauptstadt wegen Überlastung am Lendkei Richtung Süden und auch auf der Jahngasse und dem Glasier Richtung Süden. Plus von jeweils 10 Minuten für euch. Kommt weiterhin gut und vor allem sicher an euer Ziel.
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3: 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Valentina Ober ist da. Hallo, schönen Dienstag. Starten wir rein in die nächste Stunde auf der Baustelle beim Ziegelheben, Fliesenlegen und Kabelziehen. Ihr seid der Wahnsinn. Danke für eure Arbeit.

0: Viertelstündlich gibt's bei uns das Wichtigste von den steirischen Straßen. Das ist wichtig für die A9 Pyrn-Autobahn Richtung Linz. Nach dem Gratkorn-Tunnel Nord ist ein Unfall passiert, deswegen ist der Plaputsch-Tunnel und auch die beiden Gratkorn-Tunnel gesperrt. Ausweichen könnt ihr über das Grazer Stadtgebiet. Und es gibt noch einen Unfall in der Wiener Straße in Graz Richtung Hauptbahnhof auf Höhe der Kreuzung Kalvariengürtel. Deswegen dauert's da 10 Minuten länger. Gute und vor allem sichere Fahrt.
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0: Minuten vor halb vier ist es. Wir schauen gemeinsam auf die steirischen Straßen und wir haben noch immer die Tunnelsperren auf der A9 Pyrn-Autobahn Richtung Linz. Der Plabutsch-Tunnel und auch die beiden Gratkorn-Tunnels sind zu. Grund ist ein Unfall nach dem Gratkorn-Tunnel Nord. Ausweichen könnte über das Grazer Stadtgebiet. Und ein frischer Blitzer ist hereingekommen auf der B74 der Sulmtalstraße in Graschach von Kleinstetten kommend. Alle Staus, alle Blitzer gibt's auch jederzeit bei uns im Web und in der Antenne Steiermark App.
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0: Und habt ihr frische Infos für uns, dann bitte anrufen. 0316 80 90 80 ist die Nummer.
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0: Was ist auf den Straßen los? Was ist wichtig? Ihr hört es bei uns auf Antenne Steiermark im viertelstündlichen Verkehrsupdate. A9 Pirn-Autobahn Richtung Linz noch immer gesperrt. Der Plaputsch-Tunnel und auch die beiden Gratkorn-Tunnel. Grund ist ein Unfall nach dem Gratkorn-Tunnel Nord. Ausweichen könnt ihr über das Grazer Stadtgebiet. Geblitzt wird auch schon fleißig auf der A2 Südautobahn in beiden Richtungen bei Ilz von der Brücke. Auf der A9 in Richtung Linz nach der Auffahrt Vogaustraße am Ende der Lärmschutzwand. Und auch auf der B74 der Sulmtalstraße in Graschach von Kleinstädten. Kommend. Alle Staus, Blitzer auch bei uns, immer und jederzeit bei uns im Web und in der Antenne Steiermark App. Kommt gut an.
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1: Roli, da wären wir wieder. Was tut sich?
2: Ja, jetzt gibt es noch am Semmering letzte Unwetter mit großen Regenmengen und eine Unwetterzelle zieht noch ganz im Südwesten an der Weinstraße drüber. Sonst sind wir mit den Gewittern durch, es regnet aber noch weiter. Bereits in der Nacht auf morgen tauchen aber dann wieder Gewitter in der Obersteiermark auf und tagsüber sind morgen dann in der gesamten Steiermark kräftige Gewitter und auch wieder Unwetter möglich. Die Temperaturen, die steigen morgen wie auch heute auf bis zu 31.
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1: Es ist 4:04.
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4: Mit Hannes Harp. Eine spektakuläre Tierrettung hat es am Kufstein in Haus im Ennstal gegeben. Landwirt, Tierarzt der Bergrettung samt Hubschrauber ist es gelungen, einen verunglückten Ochsen zu retten. Das 9 Monate alte Tier ist auf rund 2000 Metern abgestürzt. Der Tierarzt hat den Ochsen unter anderem mit Infusionen versorgt. Der Landwirt selbst hat über 20 Liter Trinkwasser sowie Futter bis zum Gipfel getragen. Ein Hubschrauber hat das Tier am Ende mit einem Netz ins Tal geflogen, sagt uns das Land.
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4: Hochgradig ungerecht nennen die Grünen den Umgang der Regierung mit der Hitze und starten deshalb eine Unterschriftenaktion für einen 5-Punkte-Plan. Der Plan sieht unter anderem Klimaanlagen für Schulen und Spitäler, gratis Freibad-Eintritt ab 35 Grad und 1 Million neu gepflanzte Bäume bis 2030 vor, sagt Grünen-Chefin Leonore Gewessler demonstrativ heute auf dem stark versiegelten Gelände in St. Marx in Wien. Höchstwahrscheinlich ein Blitzeinschlag hat heute gegen Mittag in Tirol in Wildamirming einen Waldbrand ausgelöst. Weil das Gelände dort sehr unwegsam ist, haben die Helfer mehrere Hubschrauber angefordert, einen von der Tiroler Polizei sowie einen aus Vorarlberg. Insgesamt 9 Feuerwehren mit 150 Mitgliedern versuchen, den Brand zu löschen. Unterstützung kommt von Rettung, Bergrettung und Polizei. Das Gebiet und auch der Luftraum wurden großräumig abgesperrt. Die private Westbahn denkt über neue Verbindungen nach Kärnten und Osttirol nach. Geplant sind Strecken bis nach Lienz und über Salzburg nach Spital-Millstättersee. Ob die neuen Strecken wirklich schon zum Fahrplanwechsel im Dezember kommen, ist laut einem Westbahnsprecher noch offen. Grund für die Verzögerung könnte sein, dass neue Züge knapp sind, womit Bahngesellschaften in ganz Europa kämpfen, heißt es.
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1: Noch immer die Meldung für die

0: A9 Pirn-Autobahn in Richtung Linz. Nach dem Unfall, nach dem Gratkorntunnel Nord, sind noch immer der Plabutschtunnel und die beiden Gratkorntunnel gesperrt. Ausweichen könnt ihr über das Grazer Stadtgebiet, aber es staut auch da. Dann staut es an sich in der Landeshauptstadt wegen Überlastung am Lendkay, auf der Jahngasse und auch auf dem Glacis überall Richtung Süden. Zeitverlust da jeweils ca. 10 Minuten. Geblitzt wird auch fleißig auf der A2 in beiden Richtungen bei Ilz von der Brücke, auf der A9 in Richtung Linz nach der Auffahrt Vogaustraße am Ende der Lärmschutzwand, auf der S7 der Fürstenfeller Schnellstraße in Richtung Heiligenkreuz vor dem Tunnel Rudersdorf, auf der B74 der Sulmtalstraße in Graschach von Glenstetten kommend und auch in Graz in der Hafner Straße auf Höhe der Kübeckgasse. 0316 80 90 80 die Nummer. Wenn es noch was gibt, dann bitte an uns. Gute und sichere Fahrt euch.
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0: Schönen Dienstag, Valentina Oberda, hallo. Für alle, die sich gerade stressen in der Arbeit, hey, alles gut, durchatmen, step by step, ihr schafft es. Und wie die Leonie sagt, don't worry, kommt gut durch diesen Nachmittag. Schönen Dienstag.

0: Wie immer gibt's bei uns das Wichtigste von den steirischen Straßen jede Viertelstunde und wir schauen auf die A9-Pyrn-Autobahn Richtung Linz, noch immer gesperrt der Blaubutsch-Tunnel und die beiden Gradkorn-Tunnel nach einem Unfall nach dem Gradkorn-Tunnel Nord. Ausweichen weiterhin bitte über das Grazer Stadtgebiet, aber auch da Stau. Noch ein Unfall in Graz bei der Kreuzung Feldkirchner Straße und Mitterstraße, Zeitverlust da 10 Minuten. A2 Südautobahn in Richtung Klagenfurt, bei Feldkirchen Flughafen Graz, auch da ist ein Unfall passiert. Und geblitzt wird auf der A2 Südautobahn in beiden Richtungen bei Ilz von der Brücke, auf der A9 Richtung Linz nach der Auffahrt Vogastraße am Ende der Lärmschutzwand und auch auf der S7 der Fürstenfeller Schnellstraße in Richtung Heiligenkreuz vor dem Tunnel Rodersdorf. Gute Fahrt!
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0: 5 Minuten vor 4:30 ist es. Wir schauen gemeinsam auf die steirischen Straßen auf Antenne Steiermark. A9 Pyhrn Autobahn in Richtung Linz, nach wie vor gesperrt, der Plaputsch-Tunnel und die beiden Gratkorn-Tunnel nach einem Unfall nach dem Gratkorn-Tunnel Nord. Ausweichen geht über das Grazer Stadtgebiet, aber auch da Stau. A2 Südautobahn in Richtung Klagenfurt. Bei Feldkirchen, da ist auch ein Unfall passiert, bitte aufpassen. S36 Murtal-Schnellstraße in Richtung Knoten St. Michael, bei der Auffahrt Knittelfeld-Ost, da ragt ein Baum in die Fahrbahn, bitte Vorsicht. Dann ein Unfall in der Landeshauptstadt bei der Kreuzung Feldkirchner Straße und Mitterstraße, Zeitverlust da 10 Minuten. Geblitzt wird auf der A2 in beiden Richtungen bei Ilz von der Brücke. Auf der A9 Pyhrn Autobahn in Richtung Linz nach der Auffahrt Vogaustraße am Ende der Lärmschutzwand und auch auf der S7 der Fürstenfeller Schnellstraße in Richtung Heiligenkreuz vor dem Tunnel Rudersdorf. 0316 80 90 80 die Nummer. Wenn ihr Infos habt, dann bitte einfach direkt an uns. Gute und sichere Fahrt.
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0: Roli, bei Sturm Graz gibt's wieder ein Wiedersehen mit einem alten Bekannten.
2: Genau, Stefan Hirländer kehrt zurück. Der langjährige Sturmkapitän hat ja erst im Mai seine Karriere beendet. Ab der kommenden Saison ist er Co-Trainer der zweiten Mannschaft. Sein Schwerpunkt? Die individuelle Betreuung der jungen Spieler. Jung ist auch er noch mit seinen 20 Jahren. Leon Grgic verlängert seinen Vertrag bei den Schwarzen und läuft ab sofort mit der Nummer 9 auf.
0: Und bei der WM geht's heute los mit den Halbfinalspielen.
2: Spanien trifft um 21 Uhr auf Frankreich. Der Sieger spielt dann gegen den Aufsteiger aus der Partie, Argentinien gegen England. Die spielen morgen ebenfalls um 21 Uhr.
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0: 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Am Dienstagnachmittag viertelstündlich gibt's bei uns das Wichtigste von den steirischen Straßen. Und ich habe gute Nachrichten von der A9-Pyrn-Autobahn in Richtung Linz. Die Unfallstelle nach dem Gradkorntunnel Nord ist geräumt. Die beiden Gradkorntunnel und der Plaputsch-Tunnel sind in Kürze wieder offen. Und nochmal gute Nachrichten von der A2-Süd-Autobahn in Richtung Klagenfurt. Die Unfallstelle bei Feldkirchen ist auch geräumt. Die Unfallfahrzeuge stehen jetzt am Pannenstreifen. Bitte noch Vorsicht auf der 36 der Murtal-Schnellstraße in Richtung Knoten St. Michael. Bei der Auffahrt Knittelfeld-Ost ragt ein Baum in die Fahrbahn. Und einen Unfall haben wir noch in der Landeshauptstadt. Bei der Kreuzung Feldkirchner Straße und Mitterstraße, da habt ihr ein Plus von 10 Minuten. Gute und sichere Fahrt euch.
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1: Roland, wie schauen wir jetzt aus?
2: Ja, es regnet noch in einigen Teilen der Steiermark. Die Gewitter sind aber dann großteils verschwunden. Erst in der Nacht tauchen erneut Gewitter in der Obersteiermark auf und morgen tagsüber, da könnte es dann wieder auch Unwetter geben und zwar überall in der Steiermark. Die Temperaturen, die schaffen es morgen dann auf bis zu 31 Grad.
1: Es ist 5 vor 5.
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3: Mit Hannes Haab. Bei der Graz-Köflach-Bahn startet die nächste Phase für die geplante Elektrifizierung der Bahn. Am Standort Graz hat es heute den Baustart für eine neue Wartungshalle gegeben. Die dazu nötigen E-Loks werden gerade beschafft. Für Verkehrsminister Hanke bedeutet das einen Qualitätssprung in der Steiermark.
4: Und wenn die Weststeiermark mit Graz als Hauptstadt noch besser verbunden ist, dann ist das das Wichtigste und das bedeutet Lebensqualität für die Steirerinnen und Steirer. Ich finde, es ist ein Meilenstein in der Entwicklung, klimafitte Bahn groß zu schreiben und natürlich für die Menschen kurze Wege zu ihren Freunden, zur Arbeit, in die Freizeit, damit auch ausbauen zu dürfen.
3: Über 64 Millionen Euro investiert die GKP in das Projekt. Spätestens 2031 sollen die Züge nur mehr elektrisch auf den Schienen unterwegs sein.
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3: Die Regierung startet eine digitale Bildungsoffensive. Ab sofort stehen allen Menschen in Österreich mehr als 145 Gratiskurse, Module und Lernspiele zu digitalen Themen wie künstlicher Intelligenz, Cybersicherheit oder Programmieren zur Verfügung. Die Angebote sind online und in Präsenz nutzbar und richten sich an Menschen aller Altersgruppen. Klare Kante zeigt das Außenministerium gegen Moskau und hat den russischen Botschafter in Wien einbestellt. Grund ist eine EU-weite Erklärung, die erstmals bestätigt, dass die russische Hackergruppe Turla hinter dem Cyberangriff auf das österreichische Außenministerium 2019-2020 steckt. Auch mehrere andere EU-Länder sind betroffen. Die Europäische Zentralbank bereitet den digitalen Euro vor. Heute hat sie Zahlungsdienstleister ausgewählt, die am Pilotprojekt teilnehmen. Aus Österreich sind die Raiffeisenbank International und die BAWAG unter den insgesamt 36 Ausgewählten dabei. Das Pilotprojekt startet in der zweiten Jahreshälfte im kommenden Jahr. Der offizielle Start für den digitalen Euro wird frühestens 2029 erwartet.
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1: A9 Pyrn-Autobahn in Richtung Linz, da staut jetzt ab Wildon wegen der bereits wieder aufgehobenen Sperre des Plaputsch-Tunnels und der beiden Gradkorn-Tunnel. Zeitverlust rund 40 Minuten für euch, bitte Geduld. S36 Mutterschnellstraße in Richtung Knoten St. Michael, bei der Auffahrt Knittelfeld-Osterrack noch immer ein Baum in die Fahrbahn, bitte aufpassen. Dann haben wir auch eine Unfallstelle in Graz bei der Kreuzung Feldkirchnerstraße und Mitterstraße, da auch ein Plus von 10 Minuten. Und ihr werdet kontrolliert auf der A9 in Richtung Linz nach der Auffahrt Vogaufstraße am Ende der Lärmschutzwand.
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1: Gibt's was Neues von den steirischen Straßen, dann bitte an uns. 0316 80 90 80 ist die Nummer dazu.
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1: Und Valentina Ober, hallo ihr Lieben. Wir sind da, wo ihr seid. Im Auto auf dem Weg zum Tanken, beim Wohnung aufräumen oder beim Rechner runterfahren, weil es jetzt ab in den Feierabend geht. Und mit dabei ganz tolle Hits und den lieb ich so, Ness. Das Gute gewinnt. Schönen Dienstagnachmittag, Steiermark.

0: Update von den steirischen Straßen gibt's bei uns viertelstündlich auf Antenne Steiermark. A9 Pyrn-Autobahn in Richtung Spielfeld. Der Plaputsch-Tunnel ist ganz, ganz kurz gesperrt. Im Tunnel, da liegen Metallteile. Die Asfinag ist aber schon vor Ort, sollte ganz gleich weitergehen. Noch einmal A9 Richtung Linz. Noch immer Stau ab Wildon wegen der bereits aufgehobenen Sperre des Plaputsch-Tunnels und der beiden Gradkorn-Tunnel, dauert aber noch immer 30 bis 40 Minuten länger. S36 Murtal-Schnellstraße in Richtung Knoten St. Michael. Bei der Auffahrt Knittelfeld-Oster ragt doch immer ein Baum in die Fahrbahn, bitte aufpassen. Und eine Unfallstelle haben wir in der Landeshauptstadt in Graz bei der Kreuzung Feldkirchner Straße und Mitterstraße, da ein Plus von 10 Minuten für euch. Und geblitzt wird auf der A9 Richtung Linz nach der Auffahrt Fuckaufstraße am Ende der Lärmschutzwand. Kommt gut an.
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0: Barbra Streisand.
1: Das ist wichtig, da soll wirklich nichts passieren. Deswegen gehen wir es durch. S36 Murtal-Schnellstraße in Richtung Klagenfurt. Auf Höhe Zeltweg-Oster ist eine Entenfamilie auf der Fahrbahn. Bitte, bitte aufpassen. Gute Fahrt.
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0: Fünf Minuten vor 5:30 ist es. Wir schauen gemeinsam auf die steirischen Straßen auf Antenne Steiermark. Noch immer Stau auf der A9 Pyrn-Autobahn Richtung Linz ab Wildon wegen der bereits wieder aufgehobenen Sperre des Plopputsch-Tunnels und der beiden Gradkorn-Tunnel. Noch immer Zeitverlust von 30 bis 40 Minuten. Da bitte aufpassen auf der 36 der Murtal-Schnellstraße in Richtung Klagenfurt auf Höhe Zeltweg Ost-Spielberg. Da ist eine Entenfamilie auf der Fahrbahn unterwegs. Noch einmal S36 in Richtung Knoten St. Michael. Bei der Auffahrt Knittelfeld Ost ragt ein Baum in die Fahrbahn. Und geblitzt werdet ihr auf der A9 Pyrn-Autobahn in Richtung Linz nach der Auffahrt Vogaustraße am Ende der Lärmschutzwand. Ich wünsche euch eine gute und vor allem sichere Fahrt.
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0: Viertelstündlich das Wichtigste von den steirischen Straßen auf Antenne Steiermark. Wir starten auf der A9 Pyhrn-Autobahn in Richtung Linz. Es staut noch immer ab Wildon wegen der bereits aufgehobenen Sperre des Plaputsch-Tunnels und der beiden Gradkorn-Tunnel. Da verliert ihr aktuell noch 10 Minuten. Noch einmal A9 in Richtung Linz. Auf der Abfahrtsrampe vom Weblinger Kreisverkehr zum Plaputsch-Tunnel, da steht ein defektes Fahrzeug. Bitte Vorsicht. S36 Montalschnellstraße in Richtung Klagenfurt. Da ist noch immer auf Höhe Zeltweg Ost-Spielberg eine Entenfamilie auf der Fahrbahn unterwegs. Noch einmal S36 in Richtung Knoten St. Michael. Bei der Auffahrt Knittelfeld Ost, da ragt ein Baum in die Fahrbahn. Auch da bitte aufpassen. Dann B67 Grazer Straße in Richtung Karlsdorf. Stau beim Flughafenkreisverkehr wegen Überlastung. Zeitverlust rund 10 Minuten. Und einen Blitzer gibt es auch auf der A9 in Richtung Linz nach der Auffahrt Vogaustraß am Ende der Lärmschutzwand. Gute und sichere Fahrt.
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1: Der Regen wird weniger, am meisten kommt noch im Süden und Osten runter. In der Nacht ist es dann vorübergehend überall trocken, bevor dann neue Gewitter in der westlichen Obersteiermark aufziehen. Die Temperaturen gehen in der Nacht auf 20 bis 14 Grad zurück. Morgen gibt es dann in der gesamten Steiermark Unwettergefahr, dazwischen schaut aber auch die Sonne raus und das bei bis zu 31 Grad. Es ist 5 Minuten vor 6.
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3: Mit Hannes Harp. Baustart heute für eine neue Wartungshalle der Graz-Köflach-Bahn am Standort Graz. Damit geht's für die GKB einen Schritt weiter Richtung elektrischem Bahnbetrieb. Über 64 Millionen Euro steckt die Bahn in das Projekt, das für die Pendlerinnen und Pendler mit dem Fahrplanwechsel in 5 Jahren kürzere Intervalle bedeutet, sagt uns Verkehrsminister Peter Hanke.
4: Wird aber auch bedeuten, dass alle Linien elektrifiziert sind und es wird auch bedeuten damit, dass die Pendlerinnen und Pendler noch schneller am Arbeitsort, aber dann auch wieder in der Freizeit zurückkommen können und dann sparen wir alle Lebensenergien und können bestmöglich diese Region bewirtschaften und auch hier natürlich leben. Und das muss das oberste Ziel sein, Wertschöpfung zu erzielen und Lebensqualität zu steigern.
3: Bis dahin bedeutet das aber auch Schienenersatzverkehr auf der Strecke. Anders als bei Bauarbeiten im Vorjahr verspricht die GKB mehr Ersatzbusse, um ein Parkplatzchaos wie zuletzt zu vermeiden, heißt es.
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3: Gratis digitale Bildung für alle. Das hat sich die Regierung zum Ziel genommen und startet nun eine neue Bildungsoffensive mit mehr als 145 Kursen zu Themen wie KI, Cybersicherheit oder Programmieren. Die Angebote sind online und in Präsenz nutzbar und richten sich an Menschen aller Altersgruppen. 30 Firmen und Institutionen beteiligen sich daran. Darunter sind Konzerne wie A1, Samsung und IBM. Im Prozess um mutmaßliche Anschlagspläne auf die Vienna Pride sind heute 2 Brüder im Alter von 20 und 23 Jahren zu 6 Monaten bzw. 1 Jahr bedingter Haft verurteilt worden, weil sie laut Richter Propaganda für den Islamischen Staat betrieben haben. Für einen tatsächlich geplanten Anschlag auf die Pride gäbe es dagegen keinen Nachweis. Die Urteile müssen noch bestätigt werden. Einen Kriminalfall rund um große Mengen Käse gibt es aktuell in Bayern. 20 Tonnen Emmentaler sind auf dem Transportweg von Bayreuth nach Frankreich spurlos verschwunden. Ein Lastwagen wurde bei einer Käserei beladen, ist am Zielort in Frankreich aber nie angekommen. Der Schaden beträgt rund 80.000 Euro.
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1: A9 Pyrnautobahn Richtung Linz auf der Abfahrtsrampe vom Weblinger Kreisverkehr zum Blaputstundl steht ein defektes Fahrzeug. S36 Murtal-Schnellstraße Richtung Klagenfurt. Tiere auf der Straße und zwar auf Höhe Zeltweg Ost. Da ist eine Entenfamilie unterwegs. Dann B67 Grazer Straße Richtung Karlsdorf. Stau gibt's da beim Flughafenkreisverkehr wegen Überlastung. Zeitverlust rund 10 Minuten. Und auch Feldkirchen bei Graz in beiden Richtungen. Stau durch das Ortsgebiet wegen Überlastung. Zeitverlust 5 bis 10 Minuten. Alle Staus, alle Blitzer direkt

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0: Hier ist das Antenne Steiermark Verkehrs- und Blitzer-Updates. Da gibt es noch Stau und zwar auf der Buntigammer Straße in Graz. Zwischen der Dresdner Straße und dem Südgürtel in Richtung Südgürtel plant hier rund 10 Minuten mehr ein. Sonst ist alles ruhig. Habt ihr noch was, gern anrufen unter 0316 80 90 80. Gute Fahrt.
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2: Kostenlose Digitalkurse für alle. Die Bundesregierung startet gemeinsam mit 30 Unternehmen und Organisationen eine digitale Bildungsoffensive. Auf einer neuen Plattform werden mehr als 145 kostenlose Kurse und Lernangebote gebündelt, unter anderem zu künstlicher Intelligenz, Cybersicherheit, Programmieren und digitalen Grundkompetenzen. Die Kurse können großteils flexibel online absolviert werden. Es gibt aber auch Webinare und Präsenzangebote. Alle Informationen und die Anmeldung gibt's auf digital austria.at.

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1: Mit Roland Schmidt. Regen gibt's nur noch stellenweise. Im Großteil der Steiermark ist es trocken. Und der Vorteil des heutigen Wetters, ja einmal am Abend nicht den Garten oder das Hochbeet gießen müssen. Die Temperaturen gehen in der Nacht auf 20 bis 14 Grad zurück. Auch morgen gibt's Gewitter in der ganzen Steiermark, die auch wieder kräftig ausfallen können. Davor geht's auf bis zu 31 Grad rauf. Es ist 5 Minuten vor 7.
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2: Mit Hannes Harp. Der geplante Ausbau der B320 Enstalstraße bleibt vorerst aus. Eine Untersuchung hat ergeben, dass die Pläne den Verkehrsfluss zwar verbessern könnten, die Zeitersparnis aber doch geringer ausfällt als erhofft. Die Kosten stehen nicht im Verhältnis zum Nutzen, argumentiert das Land und die Stadt Liezen. Endgültig vom Tisch sei das Projekt aber noch nicht.
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2: Weniger Geld, mehr Sorgen, so geht es mehr als die Hälfte der 16- bis 29-Jährigen in Österreich. Die meisten jungen Menschen blicken im neuen AK-Jugendmonitor zwar positiv in die Zukunft, aber ungleich verteilt. Entscheidend ist dann nämlich vor allem die finanzielle Situation. Mehr als die Hälfte gibt an, bereits Ersparnisse aufgebraucht oder sich verschuldet zu haben. Ein Fünftel muss Umzugspläne verschieben oder in der Aus- und Weiterbildung zurückstecken. Der Waldbrand nach einem Blitzschlag im Tiroler Wildermirming im Bezirk Innsbruckland dauert weiter an. Ein Großaufgebot an Feuerwehrleuten samt Löschhubschraubern hat den Brand aber vorerst unter Kontrolle gebracht. 8 bis 10 Hektar Fläche waren betroffen, sagt uns das Bezirksfeuerwehrkommando. Insgesamt 8 Hubschrauber, darunter von Polizei und Bundesheer, haben aus der Luft gelöscht. Für morgen wurde zusätzlich ein Black Hawk des Bundesheeres angefordert. Der Appell der Gemeinde ist, das Gebiet großräumig zu meiden. Die private Westbahn denkt über neue Verbindungen nach Kärnten und Osttirol nach. Geplant sind Strecken bis nach Lienz und über Salzburg nach Spital-Millstättersee. Ob die neuen Strecken wirklich schon zum Fahrplanwechsel im Dezember kommen, ist laut einem Westbahnsprecher noch offen. Grund für die Verzögerung könnte sein, dass neue Züge knapp sind, womit Bahngesellschaften in ganz Europa kämpfen, heißt es.
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1: Graz-Puntigamer Straße, da gibt es Stau zwischen der Kreuzung Dresdner Straße und dem Südgürtel. Zeitverlust rund 15 Minuten. Alle Staus, alle Blitzer direkt an uns 0316 80 90 80. Gute Fahrt.

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0: Hier ist das Antenne Steiermark Verkehrs- und Blitzupdate mit der Meldung für Graz Puntigamer Straße. Da gibt es Stau zwischen der Kreuzung Dresdner Straße und dem Südgürtel. Euer Zeitverlust momentan rund 10 Minuten. Alle Staus, alle Blitzer jederzeit bei uns im Web und in der App. Gibt's noch was, gerne anrufen unter 0316 80 90 80. Gute Fahrt.
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0: Musik, die für Gänsehaut sorgt, gibt's bei der Eventreihe auf den Grazer Kasematten am kommenden Freitag bis Sonntag. Am Programm stehen Musik von Hans Zimmer, König der Löwen, Herr der Ringe, Hobbit und die Ringe der Macht und auch Harry Potter, Pink Floyd, The Wall und Pink Floyd, The Dark Side of the Moon. Tickets für alle Events gibt's auf ticketzentrum.bühnen-graz.com.
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1: Mit Roland Schmidt. Fast überall in der Steiermark ist es jetzt trocken. Stellenweise geht der Tag heute auch sonnig zu Ende. Heute Nacht wird es ein angenehmer Schlaf bei Tiefstwerten zwischen 20 und 14 Grad. In der Nacht beginnt es dann vom Westen her aber wieder zu regnen. Tagsüber gibt es morgen dann einen Mix aus Sonne, Wolken, Regen und Gewittern, die stellenweise auch heftiger ausfallen. 25 bis 31 Grad sind die Höchstwerte morgen. Es ist 5 Minuten vor 8.
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2: Mit Hannes Harp. Eine spektakuläre Tierrettung hat es am Kufstein in Haus im Ennstal gegeben. Landwirt, Tierarzt der Bergrettung samt Hubschrauber ist es gelungen, einen verunglückten Ochsen zu retten. Das 9 Monate alte Tier ist auf rund 2000 Metern abgestürzt. Der Tierarzt hat den Ochsen unter anderem mit Infusionen versorgt. Der Landwirt selbst hat über 20 Liter Trinkwasser sowie Futter bis zum Gipfel getragen. Ein Hubschrauber hat das Tier am Ende mit einem Netz ins Tal geflogen.

0: mit Infusionen versorgt. Der Landwirt selbst hat über 20 Liter Trinkwasser sowie Futter bis zum Gipfel getragen. Ein Hubschrauber hat das Tier am Ende mit einem Netz ins Tal geflogen, sagt uns das Land.
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0: Bei der Fußball-WM startet heute Abend mit dem ersten Halbfinale zwischen Frankreich und Spanien die heiße Phase. Spaniens Jungstar Yamal hat da bereits eine Kampfansage an die Franzosen ausgerichtet. Frankreichs Trainer Didier Deschamps ist da zurückhaltender. Er sieht Spanien als Favorit. Für ihn geht es auch in die letzte Mission, denn nach dieser WM ist Schluss für Deschamps. Morgen gibt es dann das zweite Halbfinale. Da kämpfen dann England und Argentinien um den Einzug ins Finale. Im Prozess um mutmaßliche Anschlagspläne auf die Vienna Pride sind heute zwei Brüder im Alter von 20 und 23 Jahren zu 6 Monaten bzw. einem Jahr bedingter Haft verurteilt worden, weil sie laut Richter Propaganda für den Islamischen Staat betrieben haben. Für einen tatsächlich geplanten Anschlag auf die Pride gäbe es dagegen keinen Nachweis. Die Urteile müssen noch bestätigt werden. In Frankreich hat ein Mitglied der Feuerwehr zugegeben, einen Waldbrand südlich von Paris gelegt zu haben. Er habe mit einem Feuerzeug und Benzin Reisig angezündet. Der seit Sonntag wütende Brand hat mittlerweile 2000 Hektar vernichtet. In ganz Frankreich sind seit Anfang des Jahres über 32.000 Hektar Land verbrannt. Das ist mehr als doppelt so viel als im ganzen letzten Jahr.
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2: Graz-Puntigamer Straße, Stau gibt es dann auch zwischen der Kreuzung Triester Straße und dem Südgürtel. Zeitverlust 5 bis 10 Minuten. Sonst ist aber alles ruhig auf den Straßen. Wünsche euch eine gute Fahrt.
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Ja, so macht mir das keinen Spaß. 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

0: Office. Ich hab die Arbeit gerade neu für mich entdeckt.
1: Ja, ja.
0: Und deshalb gerade in Manila eingecheckt. Ja, die ersten Cocktails sind schon weg. So wie leider auch das Internet. Ja, ja. So mach